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1: Ich bin Lisa Schwarzkopf. Bevor es in die K.O.-Runde geht, hat sich Deutschland bei der Fußball-WM einen Patzer erlaubt. Nach zwei Siegen gab es zum Abschluss der Vorrunde gegen Ecuador eine verdiente 1:2-Pleite. Kapitän Joshua Kimmich sagt bei Magenta:
2: Ja, ich fand, wir sind eigentlich relativ gut ins Spiel gekommen, gehen früh in Führung. Wir haben dann wieder zu viele Ballverluste, laden dadurch den Gegner immer wieder ein, machen dann auch den Gegner dadurch stark. Und ja, in der zweiten Halbzeit muss man dann schon sagen, war es dann eine verdiente Niederlage.
1: Ab dem 16. Finale am Montag heißt es fürs Team von Bundestrainer Nagelsmann nun: Verlieren verboten. Den Gegner kennen wir noch nicht. Die Kommunen in Deutschland sollen entlastet werden. Bund und Länder haben sich jetzt nach langem Ringen auf eine Finanzreform geeinigt. Der Bund übernimmt künftig 80% der Kosten, die den Kommunen durch Bundesgesetze entstehen. Das Motto: Wer bestellt, bezahlt. In Venezuela läuft nach den schweren Erdbeben mit über 180 Toten die internationale Hilfe an. Mehrere Länder kündigten an, Rettungskräfte in die Region nahe der Hauptstadt Caracas zu schicken. Die Bundeswehr will sich beteiligen und etwa auch Malteser International schickt ein Team nach Venezuela. In Deutschland wird wieder über die Organspende diskutiert. Seit Jahren geht es wegen der niedrigen Spenderzahlen um eine mögliche Neuregelung. Eine fraktionsübergreifende Gruppe von Abgeordneten will die sogenannte Widerspruchslösung. Heißt, wer nicht widerspricht, ist automatisch Spender. Die andere Abgeordnetengruppe will lieber besser aufklären und dass man sich leichter ins Register eintragen kann. Die Deutsche Stiftung Patientenschutz sagt, die Debatte dreht sich im Kreis. Das Social-Media-Verbot für Jugendliche in Australien wirkt offenbar kaum. Das Gesetz wird unter anderem mit Fake-Accounts umgangen, heißt es in einer neuen Studie von Forschern. Australien hatte vor einem halben Jahr TikTok und Co. für unter 16-Jährige verboten. 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
1: Ich bin Lisa Schwarzkopf. Dämpfer für die deutsche Nationalmannschaft bei der Fußball-WM. Im abschließenden Vorrundenspiel hat das DFB-Team mit 1:2 gegen Ecuador verloren. Bundestrainer Julian Nagelsmann sagt bei Magenta:
2: Bei Ecuador ging es um alles. Hat man schon gemerkt, dass die auf dem Gaspedal waren. Wir hatten mit Ball keine richtige Struktur mehr, haben kaum mehr Entlastung gehabt. Als zweiten Halbzeit war es dann auch verdient.
1: Das Ticket fürs 16. Finale hatte Deutschland schon vor dem Spiel sicher. Am Montag geht's in Boston weiter. Gegen wen ist noch unklar. Wer bestellt, bezahlt. Unter diesem Motto sollen die klammen Kommunen in Deutschland entlastet werden. Bund und Länder haben sich jetzt nach langem Streit auf eine Finanzreform geeinigt. Bei neuen Bundesgesetzen übernimmt der Bund künftig 80% der Kosten, die in den Kommunen entstehen. Allerdings, bei neuen Gesetzen, die kommunale Kassen entlasten, wandert Geld auch wieder zurück. Vor allem wegen stark gestiegener Sozialausgaben stehen die Kommunen immer mehr unter Druck. Die Polizei bereitet sich auf einen Großeinsatz beim AfD-Bundesparteitag in anderthalb Wochen in Erfurt vor. Die Welt am Sonntag berichtet, dass bis zu 50.000 Gegendemonstranten erwartet werden, darunter auch über 2.000 gewaltbereite Linksextremisten. Gerechnet wird unter anderem mit Störaktionen bei der Anreise der Delegierten. Das Zollabkommen zwischen der EU und den USA hat jetzt auch die letzte Hürde genommen. Die Mitgliedsländer haben final zugestimmt. Auf die meisten EU-Waren, die in die USA geliefert werden, fallen damit Zölle von 15% an. Für Autos und Maschinen aus den USA werden im Gegenzug keine Zölle fällig. Die Deutsche Bahn rät Kunden wegen der Hitze von Reisen ab und bietet Stornierungen an. Das Unternehmen rechnet mit Zugausfällen und Verspätungen, unter anderem auch wegen möglicher Böschungsbrände oder heftiger Gewitter. Wer sein Ticket storniert, bekommt sein Geld zurück. 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
1: Ich bin Lisa Schwarzkopf. Schönen guten Morgen. Bevor es am Montag im 16. Finale weitergeht, hat Deutschland einen dicken Dämpfer bei der Fußball-WM kassiert. Entstand im abschließenden Gruppenspiel gegen Ecuador 1:2. Leroy Sané erzielte schon in der 2. Minute den deutschen Treffer. Topjoker Dennis Undav blieb dagegen ohne Tor. Er sagt bei Magenta:
2: Ich hatte das Gefühl, dass sie es mehr wollten als wir. Die waren griffiger, bei denen ging es noch um alles. Daraus müssen wir lernen, dass wir selbst in solchen Spielen, weil wir wollten gewinnen, auch alles reinschmeißen und den Sieg wollen.
1: Die weiteren Ergebnisse: Niederlande, Tunesien 3:1 und Schweden, Japan 1:1. Die Kommunen in Deutschland sollen entlastet werden. Bund und Länder haben sich jetzt nach langem Ringen auf eine Finanzreform geeinigt. Der Bund übernimmt künftig 80% der Kosten, die den Kommunen durch Bundesgesetze entstehen. Das Motto: Wer bestellt, bezahlt. Gut 1,5 Jahre nach dem Anschlag auf dem Magdeburger Weihnachtsmarkt wird heute das Urteil erwartet. Die Generalstaatsanwaltschaft fordert lebenslang, Silas Quiring.
3: Ja, und nicht nur das. Sie will auch, dass die besondere Schwere der Schuld festgestellt wird. Das würde verhindern, dass der Angeklagte nach einer Haftstrafe nicht wieder freikommt, sondern in die Sicherungsverwahrung. Der 51-Jährige war 2024, wenige Tage vor Heiligabend, mit einem Mietwagen über den Markt gerast. 6 Menschen starben, darunter auch ein 9-jähriger Junge. Mehr als 300 weitere Menschen wurden verletzt. Die Tat hatte auch eine Debatte über Sicherheitsmaßnahmen ausgelöst.
1: Die Deutsche Bahn schraubt die Ziele deutlich nach unten. Bahnchefin Paller sagt, bisherige Versprechen, etwa mehr Fahrgäste, komplett digitale Schiene und hohe Pünktlichkeitswerte seien so nicht realistisch. Für den Fernverkehr heißt das konkret, 80% Pünktlichkeit sollen erst 2035 erreicht werden. Frankreich schaltet wegen der Hitzewelle 3 Atomreaktoren vorübergehend ab. Hintergrund ist, dass die Flüsse in der Umgebung durch das Kühlwasser nicht noch weiter aufgewärmt werden sollen. Bei Hitzewellen kommt das regelmäßig vor, um Gewässer zu schützen. 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
1: Ich bin Lisa Schwarzkopf. Schönen guten Morgen. Deutschland hat im letzten Gruppenspiel bei der Fußball-WM verdient verloren. Im WM-Finalstadion in New York, New Jersey gab es gegen Ecuador eine 1:2 Niederlage. Deutschland stand schon vor dem Spiel sicher im 16. Finale. Dazu sagt DFB-Kapitän Joshua Kimmich bei Magenta.
2: Wir wollten auf jeden Fall gewinnen, also keiner von uns ist in das Spiel gegangen und hat sich gedacht, wir sind schon sicher Erster, sondern wir wollten unbedingt das Spiel gewinnen. Trotzdem ist jetzt nichts passiert zum Glück und wir dürfen uns keine weitere Niederlage erlauben, das ist klar.
1: Das deutsche 16. Finale steigt am Montag, der Gegner ist noch unklar. Die weiteren Ergebnisse: Japan-Schweden 1:1, Tunesien-Niederlande 1:3. Wer bestellt, bezahlt. Unter diesem Motto haben Bund und Länder jetzt eine Finanzreform beschlossen. Sie soll die Kommunen entlasten. Bei neuen Bundesgesetzen übernimmt der Bund künftig 80% der Kosten, die in den Kommunen entstehen. Allerdings, bei neuen Gesetzen, die kommunale Kassen entlasten, wandert Geld auch wieder zurück. In Venezuela läuft nach den schweren Erdbeben mit über 230 Toten die internationale Hilfe an. Mehrere Länder kündigten an, Rettungskräfte in die Region nahe der Hauptstadt Caracas zu schicken. Die Bundeswehr will sich mit 6 Transportflugzeugen mit Hilfsgütern und Einsatzkräften beteiligen. Und auch das Hilfswerk Malteser International schickt ein Team nach Venezuela. Koordinator Jonas Jung sagt bei NTV:
3: Die Herausforderungen sind immens, gerade der Medikamentenmangel. Und viele von uns haben sich bestimmt an die Bilder erinnert von dem schweren Erdbeben in der Türkei und in Syrien von vor 3 Jahren. Der Unterschied ist jetzt, dass mit Venezuela ein wirklich krisengebeuteltes Land getroffen wurde. Und gerade die betroffene Region ist wirklich eine sehr strukturschwache, arme Region.
1: Die Deutsche Bahn rät Kunden wegen der Hitze von Reisen ab und bietet Stornierungen an. Das Unternehmen rechnet mit Zugausfällen und Verspätungen, unter anderem auch wegen möglicher Böschungsbrände oder heftiger Gewitter. Wer sein Ticket storniert, bekommt sein Geld zurück. 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
1: Ich bin Tage von Blumröder aus Aurich. Haben Sie heute schon einmal auf das Datum geschaut? Heute ist der 26.06.2026. Ein wunderbares Datum für Feiern, für Veranstaltungen und besonders auch für Hochzeiten. In vielen Kirchen deutschlandweit wird heute kirchlich geheiratet. Unter dem Motto einfach heiraten. Ohne lange Vorbereitung, ohne großes Nebenprogramm, einfach heiraten, das Paar und der Segen stehen im Mittelpunkt. Das klingt erstmal schlicht, denn rund um Hochzeiten geht's ja oft um Kleider, Blumen, Fotos, die große Feier. Aber am Ende steht doch da etwas ganz Besonderes. Zwei Menschen sagen Ja zueinander. Heute gibt's aber auch für unverheiratete Paare oder für Menschen, die schon lange kirchlich verheiratet sind, die Möglichkeit, in eine Kirche zu gehen, sich noch einmal ganz bewusst als Paar segnen zu lassen. Auch das spontan und ohne Anmeldung. Überlegen Sie doch einmal, wäre das heute vielleicht etwas für Sie? Die Gemeinden, die bei dieser Aktion mitmachen, die finden Sie unter einfachheiraten.de. Hier in dieser Region, unter anderem in Aurich-Lamberti, da stehen die Türen offen bis 19 Uhr. In jedem Fall wünsche ich Ihnen einen schönen 26.06.2026.
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5: Aktuell ist es in Küstennähe noch neblig, ansonsten schon sonnig im Nordwesten und es bleibt auch den ganzen Tag so. Dazu wird es heiß, bis zu 35 Grad bekommen wir. Es gibt auch eine Hitzewarnung vom Deutschen Wetterdienst. Aktuell ist es noch recht angenehm, 16 Grad in Eversmeer, in Jade und in Oldenburg-Krusenbusch, 17 Grad in Bremen-Blumenthal und 18 auf Norderney. Der Nordseewelle 3-Tage-Trend. Morgen viel Sonne, ab dem Nachmittag ein paar Wolken und Tagestoptemperaturen um 36 Grad. Sonntag auch oft sonnig, immer noch extrem warm mit bis zu 29 Grad und für den Nachmittag sind auch Gewitter angesagt. Am Montag scheint die Sonne, dann aber bei angenehmen 23 Grad höchstens. Und das nächste Hochwasser vor Wilhelmshaven haben wir um kurz nach 11 heute Vormittag.
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6: Ich bin Sönke Röhling. Schönen guten Morgen. Dämpfer für die deutsche Nationalmannschaft bei der Fußball-WM. Im abschließenden Vorrundenspiel hat das DFB-Team mit 1:2 gegen Ecuador verloren. Bundestrainer Julian Nagelsmann sagte bei Magenta.
7: Für Ecuador ging es um alles. Hat man schon gemerkt, dass die auf dem Gaspedal waren. Wir hatten mit Ball keine richtige Struktur mehr, haben kaum mehr Entlastung gehabt. Als zweiten Halbzeit war es dann auch verdient.
6: Das Ticket für die K.O.-Runde hatte Deutschland schon vor dem Spiel sicher. Am Montag geht es nun in Boston weiter, gegen wen ist noch unklar. Die weiteren Ergebnisse der Nacht: Niederlande, Tunesien 3:1 und Schweden, Japan 1:1. Wer bestellt, bezahlt. Unter diesem Motto sollen die Kommunen in Deutschland entlastet werden. Bund und Länder haben sich jetzt nach langem Streit auf eine Finanzreform geeinigt. So sollen Städte und Gemeinden ab September 80% der Kosten zurückbekommen, die ihnen durch neue Bundesgesetze entstehen. Bundeskanzler Merz sagte:
8: Wir alle haben angespannte Haushaltssituationen. Wir werden also in Zukunft gemeinsam, auch aus einem gemeinsamen Interesse heraus, darauf achten, dass wir das, was wir beschließen, auch gemeinsam bezahlen, sei es auf der Ebene des Bundes, der Länder oder der Gemeinden.
6: Die Kommunen schlagen schon länger Alarm, dass sie angesichts eines Milliardenlochs im Portemonnaie mehr Unterstützung brauchen. Im Prozess um den Anschlag auf den Magdeburger Weihnachtsmarkt fällt heute das Urteil. Die Generalstaatsanwaltschaft fordert für den Angeklagten lebenslange Haft mit anschließender Sicherungsverwahrung. Bei der Tat vor 1,5 Jahren waren 6 Menschen getötet und mehr als 300 verletzt worden. Das Technische Hilfswerk schickt heute ein erstes Team ins Erdbebengebiet nach Venezuela. Die knapp 50 Helfer fliegen mit einer Bundeswehrmaschine. Sie sollen bei der Rettung von Verschütteten helfen. Die Zahl der Toten nach dem Erdbeben ist inzwischen auf mindestens 235 gestiegen. Rund 40.000 Menschen werden noch vermisst. In 2 Nächten in Folge ist in den Edeka-Markt in Westerholt in der Nordener Straße eingebrochen worden. In der Nacht zu Mittwoch und in der Nacht zu gestern wurden unter anderem Zigaretten aus dem Laden erbeutet. Die Polizei vermutet, dass es wohl dieselben Täter waren. Zu den Einbrüchen werden nun Zeugen gesucht. 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
5: Besser ankommen mit dem besten Verkehrsservice um 6:03. Schon mal die Info für heute Abend. Die A29 ist ab 18 Uhr zwischen Fahrelbockhorn und Zetel beidseitig gesperrt. Grund sind Arbeiten für den Ersatzneubau der Brücke über das Steinhauser Tief. Ihr werdet umgeleitet über die U10 und die U25 ab den jeweiligen Ausfahrten. Und das Ganze dauert dann bis Montagmorgen 5 Uhr.
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5: Es wird geblitzt in Cuxhaven im Karl-Waller-Weg, in Hilmersum in der Petgummer Straße, in Holtrop in der Rindelmeer Straße, zwischen Kaihauser Feld und Jedelo im Birkenweg, in Oldenburg im Fahlenhorst und im Viktor-Bur auf dem Schuldamm. Wenn ihr noch was gesehen habt, meldet's gerne an die Nordseewelle Hotline 04931 97 3000.
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5: Die nächste Fähre von Norddeich nach Jüst fährt um 7:15 mit dem Töverland Express. Gute Fahrt.
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5: Mit Lisa. Guten Morgen zusammen. Ich hoffe, ihr startet gut in diesen Freitag. Ja, fast geschafft, fast Wochenende. Und heute an diesem Freitag ist nochmal was ganz Besonderes. Und zwar der Bürohundetag und der Nimm-Deinen-Hund-mit-zur-Arbeit-Tag. Überschneidet sich so ein bisschen. Ja, und das nehmen wir natürlich besonders ernst, weil so ein Hund im Büro ist immer cute und tut auch viel für die Motivation, finde ich. Deshalb quatschen wir drüber nach Charlie Puth mit Attention und Alex Warren mit Ordinary.
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6.11 Uhr. Ich bin Lisa, wünsche euch einen wunderschönen guten Morgen mit der Nordseewelle Morning Show. Happy Friday und Happy Bürohundtag, beziehungsweise nimm deinen Hund mit zur Arbeit-Tag. Der ist heute und unser Chef hier macht das ganz regelmäßig. Der bringt seinen Goldi Benny zwischendurch mit in die Redaktion und da freuen wir uns natürlich immer sehr drüber. Eine Runde streicheln zwischendurch tut doch sowohl dem Hund als auch uns im Büro gut. Dennis aus der Feierabendshow und ich haben auch ein super süßes Foto mit Bürohund Benny gemacht. Das seht ihr jetzt bei uns auf Instagram in der Story. Da heißen wir Radio Nordseewelle. Und das ist jetzt euer Zeichen, euren Hund heute mit zur Arbeit zu nehmen. Denn heute ist der Nimm deinen Hund mit zur Arbeit Tag. Ist auch ein cooler Name, finde ich. Aber am besten vorher kurz absprechen, ob das auch okay ist. Hier in der Nordseewelle Morning Show habe ich jetzt Kato und John für euch mit Turn the Lights Off. 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

Ja, mit Cheap Thrills um 6.18 Uhr in der Nordseewelle Morning Show. Ich wünsche euch einen wunderschönen guten Morgen. Heute müsst ihr richtig gut auf euch aufpassen. Die Hitzewelle erwischt uns wieder eiskalt, wie ironisch. Ja, sonnig wird's heute um bis zu 35 Grad im Nordwesten. Da müssen wir wirklich viel, viel Wasser trinken. Und wenn ihr viel draußen seid, dann bitte auch ordentlich mit Sonnencreme eincremen. Ist ganz wichtig. Der Deutsche Wetterdienst hat nämlich auch eine Hitzewarnung ausgesprochen. Geblitzt wird heute Morgen von Wilmsfeld nach Blomberg, kurz vor der Kreuzung nach Neuschow im 70er-Bereich. Vielen Dank an Balu fürs Bescheid sagen. Und wenn ihr noch was gesehen habt, dann könnt ihr das auch jederzeit an die Nordseewelle Hotline melden. 04931 97 3000. Die Nummer könnt ihr einfach anrufen oder eine WhatsApp-Nachricht direkt zu mir ins Studio schicken. Das ist jetzt Samba für euren Start in den Freitag mit Undressed. Guten Morgen wünsche ich euch im Nordwesten.

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12: Aktuell ist es in Küstennähe stellenweise noch neblig. Ansonsten ist es auch jetzt schon schön sonnig bei uns im Nordwesten. Und das bleibt auch den ganzen Tag so. Dazu wird es heiß, bis zu 35 Grad bekommen wir. Der Deutsche Wetterdienst hat auch eine Hitzewarnung ausgesprochen. Also trinkt heute viel und benutzt Sonnencreme. Aktuell messen wir 16 Grad. In Eversmeer, in Jade, in Oldenburg-Rosenbusch auch. 17 sind es in Bremen-Blumenthal und 18 auf Norderney, also im Moment noch ganz angenehm. Der Nordseewelle 3-Tage-Trend. Morgen dann viel Sonne wieder. Ab dem Nachmittag gesellen sich aber ein paar harmlose Wolken dazu. Bei Tagestoptemperaturen um 36 Grad im Nordwesten. Sonntag auch oft sonnig, bei immer noch extrem warmen 29 Grad. Und für Sonntagnachmittag sind dann auch Gewitter angesagt. Am Montag scheint die Sonne, dann aber bei angenehmen 23 Grad höchstens. Und das nächste Hochwasser vor Wangerooge haben wir heute Vormittag um kurz nach 10, um 10 Uhr und 4 Minuten.
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13: Ich bin Sönke Röhling, schönen guten Morgen. Bevor es in die K.O.-Runde geht, hat sich Deutschland bei der Fußball-WM einen Patzer erlaubt. Zum Abschluss der Vorrunde gab es gegen Ecuador eine 1:2-Pleite. Am Montag geht es nun weiter für das Team von Bundestrainer Nagelsmann und dann heißt es, verlieren verboten. Die weiteren Ergebnisse des Abends, Japan-Schweden 1:1 und Tunesien-Niederlande 1:3. Anderthalb Wochen nach einer Straßenschlacht zweier Großfamilien in Göttingen zieht die Polizei Konsequenzen. 16 Aufenthaltsverbote wurden ausgesprochen, außerdem die Abschiebung einzelner Clanmitglieder angeregt. Bei den Ausschreitungen war ein 26-jähriger Polizist angeschossen und lebensgefährlich verletzt worden. Als Tatverdächtiger sitzt ein 16-Jähriger in U-Haft. Er hatte sich wenige Tage später gestellt. Wer bestellt, bezahlt. Unter diesem Motto sollen die klammen Kommunen in Deutschland entlastet werden. Bund und Länder haben sich jetzt nach langem Streit auf eine Finanzreform geeinigt. Bei neuen Bundesgesetzen übernimmt demnach der Bund künftig 80% der Kosten, die in den Kommunen entstehen. Allerdings, bei neuen Gesetzen, die kommunale Kassen entlasten, wandert Geld auch wieder zurück. Vor allem wegen stark gestiegener Sozialausgaben stehen die Kommunen immer mehr unter Druck. Im Prozess um den Anschlag auf den Magdeburger Weihnachtsmarkt fällt heute das Urteil. Die Generalstaatsanwaltschaft fordert für den Angeklagten lebenslange Haft mit anschließender Sicherungsverwahrung. Bei der Tat vor 1,5 Jahren waren 6 Menschen getötet und mehr als 300 verletzt worden. 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
12: Besser ankommen mit dem besten Verkehrsservice um 6.31 Uhr jetzt genau. Vorsicht bitte auf der A31 leer Richtung Emden. Zwischen Feenhusen und Riepe liegen Gegenstände auf der Fahrbahn. Und dann schon mal die Meldung für heute Abend für euch. Die A29 ist ab heute Abend 18 Uhr zwischen Fahrelbockern und Zetel wegen Bauarbeiten beidseitig gesperrt. Ihr werdet über die U10 ab Zetel umgeleitet und über die U25 ab Fahrelbockhorn. Das Ganze dauert bis Montagmorgen 5 Uhr.
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12: Es wird geblitzt in Abens Richtung Esens im 50er-Bereich. Dankeschön an Sardon fürs Bescheid sagen. In Cuxhaven im Karl-Waller-Weg, in Hilmersum in der Petgummer Straße, in Holtrop in der Rindelmeerstraße, zwischen Kaihauserfeld und Jeddelo im Birkenweg, in Oldenburg im Fahlenhorst, in Viktorbur auf dem Schuldamm und von Wilmsfeld nach Blomberg kurz vor der Kreuzung nach Neuschoh im 70er-Bereich. Und wenn ihr noch was gesehen habt, Staus, Blitzer oder Störungen, dann könnt ihr uns das sehr gerne an die Nordseewelle Hotline melden. Ruft einfach durch oder schickt eine Sprach- oder Textnachricht per WhatsApp direkt zu mir ins Studio. Geht alles an die 04931 97 3000.
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12: Die nächste Fähre von Norderney nach Norddeich fährt um 7:30. Gute Fahrt euch.

reg mich ja immer über schlechtes Netz auf, wenn ich es habe. Also immer wieder. Und wenn es euch genauso geht, dann können wir der Bundesnetzagentur jetzt helfen. Die bundesweite Mobilfunkmesswoche läuft und die Bundesnetzagentur möchte mit unserer Hilfe herausfinden, wo der Empfang verbessert werden muss. Hier ist die Nordseewelle Morning Show mit Lisa und mit der guten Nachricht des Tages. Ja, wir müssen uns einfach nur die App Mobilfunkcheck runterladen und da, wo wir gerade sind, das Netz testen. Gerade da, wo es eher ländlich ist, hat der Empfang ja öfter mal Lücken. Unsere Daten helfen der Bundesnetzagentur dabei, Ausbauvorhaben zu priorisieren, Hindernisse abzubauen und den Bedarf für weitere Netzverdichtungen deutlich zu machen. Also wenn euch hier im Nordwesten Funklöcher stören, dann macht bei der Mitmachaktion Mobilfunkmesse noch bis Donnerstag mit. So können wir auch dabei helfen, dass der Handyempfang auch bei uns im Nordwesten noch mal besser wird. Und dann regen wir uns automatisch auch ein bisschen weniger darüber auf, dass wir hier mal kein Netz haben, da kein Internet. Mist, jetzt ist der Anruf abgebrochen. Das kann nämlich im Alltag schon ganz schön nervig sein. Vor allem, wenn man mal was Wichtiges ist, dann braucht man Netz einfach. Ist eine wichtige Sache.

Crush um 7:15 in der Nordseewelle Morning Show. Ich hoffe, ihr startet entspannt in diesen Freitag, in diesen Hitzewellenfreitag. Heute bekommen wir bis zu 35 Grad. Einerseits echt schönes Sommerwetter, aber wir müssen da auch echt gut auf uns aufpassen. Geblitzt wird heute Morgen in Abends Richtung Esens im 50er Bereich. Dankeschön an Sadon fürs Bescheid sagen. Und wenn ihr auch noch was habt, was ihr uns gerne melden würdet, dann macht das sehr gerne. Ruft durch oder schickt eine WhatsApp an die 04931 97 3000. Und das sind jetzt für euch Kaigo und die Imagine Dragons mit Stars Will Align. Guten Morgen zusammen.

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12: Heute Sonne pur bei uns im Nordwesten und es wird heiß bis zu 35 Grad. Also ein echt schöner Sommertag. Aber der Deutsche Wetterdienst hat auch eine Hitzewarnung ausgesprochen. Also denkt an Wasser trinken. Aktuell messen wir 17 Grad im Mormaland und in Jever, 18 Grad in Edewecht, 19 in Hamburg in der Hafen City und auf Jüst. Also im Moment noch ganz angenehm. Der Nordseewelle 3-Tage-Trend. Morgen viel Sonne auch, ab dem Nachmittag dann so ein paar harmlose Wolken dazu, bei Tagestoptemperaturen um 36 Grad im Nordwesten. Sonntag auch oft sonnig und noch extrem warm mit bis zu 29 Grad und für Sonntagnachmittag sind dann auch Gewitter angesagt. Auch am Montag scheint die Sonne, dann aber bei angenehmen 23 Grad höchstens. Und das nächste Hochwasser vor Spiekeroog haben wir um 10 Uhr.
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13: Ich bin Sönke Röhling. Schönen guten Morgen. Bevor es in die K.O.-Runde geht, hat sich Deutschland bei der Fußball-WM einen Patzer erlaubt. Nach 2 Siegen gab es zum Abschluss der Vorrunde gegen Ecuador eine verdiente 1:2-Pleite. Kapitän Joshua Kimmich sagte bei Magenta.
14: Ja, ich fand, wir sind eigentlich relativ gut ins Spiel gekommen, gehen früh in Führung. Wir haben dann wieder zu viele Ballverluste, laden dadurch den Gegner immer wieder ein, machen dann auch den Gegner dadurch stark. Und ja, in der zweiten Halbzeit muss man dann schon sagen, war es dann eine verdiente Niederlage.
13: Ecuador hat sich mit dem Sieg ebenfalls qualifiziert. Außerdem weiter sind die Elfenbeinküste, die Niederlande, Japan, Australien und Schweden. Lange wurde gestritten, jetzt gibt es eine Finanzreform. Bund und Länder wollen damit die Kommunen in Deutschland entlasten. Künftig gilt das Prinzip, wer bestellt, bezahlt. Die Kommunen sollen 80% der Kosten zurückbekommen, die ihnen durch neue Bundesgesetze entstehen. Vor allem wegen stark gestiegener Sozialausgaben stehen die Kommunen immer mehr unter Druck. Der rheinland-pfälzische Ministerpräsident Gordon Schnieder sagte:
15: Immer dann, wenn Bund und Länder eng und vertrauensvoll zusammenarbeiten, dann gelingt es uns auch, das Land voranzubringen. Und ich bin dankbar, dass uns das hier auch wieder gelungen ist, dass auch das Signal, was wir heute senden können, dieser Staat funktioniert. Wir kommen nicht nur ins Handeln, sondern wir sind mittendrin.
13: Nach den schweren Erdbeben in Venezuela läuft die internationale Hilfe an. Mehrere Länder kündigten an, Rettungskräfte in die Region zu schicken. Die Bundeswehr fliegt heute ein 50-köpfiges Team des Technischen Hilfswerks ins Erdbebengebiet. Es soll bei der Rettung von Verschütteten helfen. Die Zahl der Toten ist unterdessen auf mindestens 235 gestiegen. Rund 40.000 Menschen werden noch vermisst. Die Organspendezahlen in Deutschland sind weiter zu niedrig. Der Bundestag hat deshalb jetzt über eine Neuregelung diskutiert. Eine fraktionsübergreifende Gruppe will, dass alle automatisch Spender sind, außer sie widersprechen. Eine andere will lieber besser aufklären und dass man sich leicht ans Register eintragen kann. Nach der Attacke auf einen 20-Jährigen am Montag in einer Wohnung in Aurich sitzen zwei 18- und 21-Jährige in Untersuchungshaft. Sie sollen aus dem persönlichen Umfeld des Opfers stammen. Der 20-Jährige war mit lebensgefährlichen Verletzungen gefunden worden. Nach einer Not-OP befindet er sich nun auf dem Weg der Besserung. Die Ermittlungen zum Motiv und Tathergang dauern an. 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
12: Besser ankommen mit dem besten Verkehrsservice um 7:02. Schon mal die Info für heute Abend. Die A29 ist ab 18 Uhr zwischen Varel-Bockern und Zetel wegen Bauarbeiten voll gesperrt. Ihr werdet über die U10 ab Zetel umgeleitet und über die U25 ab Varel-Bockern. Das dauert bis Montagmorgen 5.
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12: Es wird geblitzt in Abendsrichtung Esens 50, in Cuxhaven im Karl-Waller-Weg, in Hilmersum in der Petgommer Straße, in Holtrop in der Rindelmeer-Straße, zwischen Kaihauser Feld und Jeddelo im Birkenweg, in Neuschow im Kummerweg Richtung Blomberg im 60er-Bereich. Danke auch an Heike fürs Bescheid sagen. In Oldenburg wird im Fahlenhorst geblitzt und im Viktor-Bur auf dem Schuldamm. Stausblitzerstörungen könnt ihr jederzeit melden, telefonisch oder per WhatsApp an die Nordseewelle Hotline 04931 97 3000.
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12: Die nächste Fähre von Emden nach Borkum fährt 8 Uhr. Kommt gut über, ihr Lieben.
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12: Guten Morgen, wir starten gemeinsam in den Freitag. Ganz entspannt, gut gelaunt und mit der meisten Musik und allen aktuellen Hits. Ich habe The Fame mit Summer is a Curse und das ist jetzt Taylor Swift für euch mit Opalite.

0: 10 nach 7. Guten Morgen. Schön, dass ihr am Start seid in der Nordseewelle Morning Show. Ich bin Lisa, auch dabei. Heute bei 36 Grad fällt es uns nicht schwer, uns in den Urlaub zu träumen. Und nächste Woche Donnerstag starten wir im Nordwesten ja auch in die Ferien. Viele haben den Sommerurlaub schon gebucht, aber manche warten auch noch auf das perfekte Last-Minute-Angebot. Und ihr könnt zwar noch ein Sommerurlaubschnäppchen machen, allerdings nicht unbedingt, wenn es um den Zeitpunkt der Buchung geht, Kollegin Tanja.
1: Ja, oft reicht schon ein Flughafen in einem anderen Bundesland oder den Urlaub um einige Tage zu verlängern oder zu verkürzen, um noch günstig zu verreisen. Oder eben außerhalb der klassischen Ferienspitzenzeiten fahren. Möglichst kurzfristig zu buchen bringt dagegen nur ganz, ganz wenigen etwas, weil die Veranstalter ihre Kontingente inzwischen recht gut steuern können. Auf Schnäppchen hoffen können Reiselustige in diesem Jahr, vor allem in der Türkei, Ägypten und Griechenland. Auch Bulgarien, Tunesien und Thailand haben Potenzial für Rabatte. Laut Branche sind teilweise bis zu 50% drin.
0: Und mehrere Tagesausflüge in den Sommerferien zu machen, ist ja auch immer eine gute Alternative zu einer Reise.

Jason Derulo mit One to One Me um 7.18 Uhr in der Nordseewelle Morning Show. Guten Morgen zusammen. Viel Sonne erwartet uns heute um bis 35 Grad im Nordwesten. Ein echt herrlicher Sommertag, aber wir sollten die Flasche Wasser und die Sonnencreme auf jeden Fall immer dabei haben. Geblitzt wird heute Morgen in Neuschow im Kummerweg Richtung Blomberg im 60er Bereich. Und wenn ihr noch was gesehen habt, dann könnt ihr das auch sehr gerne an die Nordseewelle Hotline melden. 04931 97 3000. Ruft durch oder schickt eine WhatsApp. Und das ist der Chibuzi für euren Start in den Freitag mit A Bar Song.

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14: Heute wird es wieder schön sonnig bei uns im Nordwesten. Keine Wolke wird am Himmel zu sehen sein. Und dazu wird es richtig heiß. Wir bekommen bis zu 35 Grad. Eigentlich wirklich ein echt schöner Sommertag, aber es ist natürlich schon wirklich arg heiß. Der Deutsche Wetterdienst hat auch eine Hitzewarnung ausgesprochen. Also trinkt heute auf jeden Fall viel Wasser und benutzt auch Sonnencreme, wenn ihr viel draußen seid. Aktuell messen wir noch 18 Grad in Ochtersum, 19 in Heidmühle, in Oldenburg-Harentor, in Brake und auf Borkum. Der Nordseewelle 3-Tage-Trend. Morgen viel Sonne, ab dem Nachmittag gesellen sich ein paar harmlose Wolken dazu bei Tagestop-Temperaturen um 36 Grad. Sonntag auch oft sonnig und immer noch extrem warm mit bis zu 29 Grad und für Sonntagnachmittag sind dann auch Gewitter angesagt. Auch am Montag scheint die Sonne, dann aber endlich mal bei angenehmeren Temperaturen. 23 Grad bekommen wir am Montag höchstens. Und das nächste Hochwasser vor Schillig haben wir heute Vormittag um 10.32 Uhr.
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15: Ich bin Eileen Schallhorn. Schönen guten Morgen. Nach der Attacke auf einen 20-Jährigen am vergangenen Montag in einer Wohnung in Aurich sitzen zwei 18- und 21-Jährige in Untersuchungshaft. Die Männer sollen aus dem persönlichen Umfeld des Opfers kommen. Der 20-Jährige war mit lebensgefährlichen Verletzungen gefunden worden. Nach einer Not-OP befindet er sich nun auf dem Weg der Besserung, heißt es. Die Ermittlungen zu Motiv und Tathergang dauern an. Der verlassene Campingplatz in Krummhörn ist versteigert worden. Bei der Auktion eines Berliner Unternehmens bekam ein Bieter bei 234.000 Euro den Zuschlag. Das Mindestgebot war bei 175.000 Euro festgelegt worden. Das Grundstück in Düxterhus liegt direkt hinter dem Deich in Sichtweite des Kärntner Leuchtturms. Was nun mit dem Gelände passieren soll, ist noch nicht bekannt. Kein Wasser in dem Brunnen im Bremerhaven trotz der Hitze. Grund: Die Stadt hat für den Betrieb und die Unterhaltung kein Geld. Insgesamt in 13 Brunnen sprudelt kein Wasser. Erst wenn der Haushalt rechtskräftig ist, sollen sie wieder in den Betrieb genommen werden. Die beiden Trinkwasserstellen am Neuen Hafen und an der Großen Kirche sind vom Wasserstopp nicht betroffen. Zwischen Uelzen und Gifhorn fahren aktuell keine Züge. Zugbetreiber Eriks hat mitgeteilt, auf der Strecke gibt es einen Kabelschaden, deshalb ist der Zugfunk dort ausgefallen. Die Folge: Kein Zug kann fahren, statt Zügen fahren Busse. Fahrgäste sollen mehr Zeit einplanen. 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
14: Besser ankommen mit dem besten Verkehrsservice um 7.31 Uhr. Vorsicht bitte auf der A28 leer Richtung Oldenburg. Zwischen Vilsum und Apenremels liegt ein Tier auf der Fahrbahn. Und schon mal der Hinweis für heute Abend für euch. Die A29 ist ab 18 Uhr zwischen Fahrl-Bockern und Zetel wegen Bauarbeiten voll gesperrt. Ihr werdet über die U10 ab Zetel umgeleitet und über die U25 ab Fahrl Bockhorn. Das dauert dann bis Montagmorgen um 5.
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14: Es wird geblitzt in Burhave bei der Ampel Richtung Wittmund im 50er-Bereich. In Cuxhaven im Karl-Waller-Weg. In Hilmersum in der Petgummer Straße. In Holtrop in der Rindl-Meer-Straße. Zwischen Kaihauserfeld und Jeddelo im Birkenweg. In Neuschow im Kummerweg Richtung Blomberg 60. In Oldenburg im Fallenhorst und im Viktor-Bohr auf dem Schuldamm wird auch noch geblitzt. Und wenn ihr noch was gesehen habt, dann könnt ihr das jederzeit gerne an die Nordseewelle-Hotline melden. 04931 97 3000. Ruft an oder schickt eine WhatsApp-Nachricht direkt zu mir ins Studio.
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14: Die nächste Fähre vom Bensersiel nach Langeoog fährt um 8:30. Gute Überfahrt.
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14: Ich wünsche euch einen wunderschönen guten Morgen und einen Happy Friday. Ja, unser Kurakel-Alge, die hat das Spiel gestern Abend Deutschland gegen Ecuador ja überhaupt nicht richtig getippt. Alge war davon überzeugt, dass Deutschland es gewinnen wird. Ja, aber leider hat Deutschland 1:2 gegen Ecuador verloren. Das darf uns nicht nochmal passieren. Wir schauen mal auf das Spiel von gestern Abend nach Jax Jones und Zoe Wees. Und das ist Miley Cyrus für euch mit End of the World.

0: Eieiei, was war das denn gestern Abend bitte, liebe deutsche Nationalmannschaft? Wir haben mit 1:2 gegen Ecuador verloren. Hier ist die Nordseewelle Morning Show mit Lisa. Und zum Glück bedeutet das nicht das WM aus für Deutschland, denn unser Team hat sich als Gruppenerster für die K.O.-Runde dieser XXL-WM qualifiziert. Trotzdem war das gestern Abend keine gute Leistung. Das weiß auch Deutschlands Kapitän Joshua Kimmich.
1: Wir sind eigentlich relativ gut ins Spiel gekommen, gehen früh in Führung. Wir haben dann wieder zu viele Ballverluste, laden dadurch den Gegner immer wieder ein, machen dann auch den Gegner dadurch stark. Und ja, in der zweiten Halbzeit muss man dann schon sagen, war es dann eine verdiente Niederlage.
0: Leider, leider. Aber das Team hat die Chance, es am Montag besser zu machen.
1: Trotzdem ist jetzt nichts passiert zum Glück und wir dürfen uns keine weiteren Niederlage erlauben, das ist klar.
0: Ja, unklar ist allerdings nach wie vor, auf wen die deutsche Nationalmannschaft am Montag im 16-Finale treffen wird. Wir drücken aber auf jeden Fall weiter die Daumen und hier geht's jetzt weiter mit Alex Warren. Das ist Fever Dream für euch. Guten Morgen, ihr Lieben. Startet entspannt in euren Freitag mit uns.

6:46 in der Nordseewelle Morning Show. Guten Morgen zusammen, startet entspannt in euren Freitag mit uns bei bestem Wetter, Sonne und bis 36 Grad. Jetzt aber noch ganz angenehm mit ja um die 20 Grad im Nordwesten. Geblitzt wird heute Morgen in Boerhaave bei der Ampel Richtung Wittmund im 50er Bereich. Dankeschön an Stefan fürs Bescheid sagen. Und wenn ihr noch was gesehen habt, meldet es gern an die Nordseewelle Hotline 04931 97 3000.

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18: Heute ein herrlicher Sommertag im Nordwesten. Viel Sonnenschein und bis 35 Grad. Aktuell noch angenehme 19 Grad in Halbemond. 20 messen wir in Wadewaden, in Wipfelstede und auf Wangerooge. Und 21 in Bremen-Oberneuland. Der Nordseewelle 3-Tage-Trend. Morgen viel Sonne, ab dem Nachmittag ein paar harmlose Wolken und um die 36 Grad Tagestop-Temperatur. Sonntag auch oft sonnig und noch extrem warm mit bis zu 29 Grad und für Sonntagnachmittag sind auch Gewitter angesagt. Am Montag, der Start in die neue Woche, scheint die Sonne, dann aber bei angenehmen 23 Grad. Und das nächste Hochwasser von Norddeich haben wir um 9:30.
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19: Ich bin Sönke Röhling. Schönen guten Morgen.
10: Deutschland hat das letzte Gruppenspiel bei der Fußball-WM verloren. Im WM-Finalstadion in New Jersey gab es gegen Ecuador eine 1:2-Niederlage. Deutschland stand allerdings schon vor dem Spiel sicher in der K.O.-Runde. DFB-Kapitän Joshua Kimmich sagte bei Magenta:
12: Wir wollten auf jeden Fall gewinnen. Also keiner von uns ist in das Spiel gegangen und hat sich gedacht, wir sind schon sicher Erster, sondern wir wollten unbedingt das Spiel gewinnen. Trotzdem ist jetzt nichts passiert zum Glück und wir dürfen uns keine weitere Niederlage erlauben, das ist klar.
10: Auf wen wir am Montag im 16. Finale treffen, steht noch nicht fest. Weiter sind jetzt neben Ecuador auch die Elfenbeinküste, die Niederlande, Japan, Australien und Schweden. Nach den schweren Erdbeben in Venezuela ist das genaue Ausmaß weiter unklar. Über 230 Menschen sind mindestens ums Leben gekommen. Dazu werden auch Tausende vermisst. Mittlerweile läuft die internationale Hilfe an. Die Bundeswehr steht mit 6 Transportflugzeugen mit Hilfsgütern und Einsatzkräften bereit. Auch Malteser International schickt ein Team nach Venezuela. Koordinator Jonas Jung sagte bei NTV, dass alles gebraucht wird.
19: Medikamente, viele Häuser sind zerstört, die Verletzten müssen versorgt werden. Wir haben in der betroffenen Region ein Gesundheitszentrum, von dem wir, was wir bislang gehört haben, weiter hoffentlich arbeiten können. Und das wäre jetzt also unser erster Ansatzpunkt, zu schauen, wie wir dort entsprechend unterstützen können.
10: Wer bestellt, bezahlt. Unter diesem Motto haben Bund und Länder jetzt eine Finanzreform beschlossen. Sie soll die Kommunen entlasten. Bei neuen Bundesgesetzen übernimmt der Bund demnach künftig 80% der Kosten. Werden die kommunalen Kassen entlastet, wandert Geld allerdings auch wieder zurück. In Deutschland soll es bei der Sanierung von Straßen, Brücken und Schienen schneller gehen. Über ein entsprechendes Gesetz entscheidet heute der Bundestag. Es soll Planung und Genehmigung beschleunigen, vor allem bei Verkehrs- und Energieprojekten. Umweltverbände warnen dagegen vor Einbußen beim Naturschutz. Gut einen Monat ist der stationäre Blitzer an der B401 in Jeddelo 2 in Betrieb und bei fast 320.000 Fahrzeugen waren gut 2.800 zu schnell, heißt es in einem Bericht der NWZ. Bei einer zulässigen Geschwindigkeit an der Stelle von 60 wurde ein Autofahrer mit fast Tempo 180 erwischt. Demnächst soll auch der Rotlichtblitzer an der bislang einzigartigen Blitzsäule im Ammerland scharf gestellt werden. 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
18: Besser ankommen mit dem besten Verkehrsservice um 8:03. Vorsicht bitte auf der A28 leer Richtung Oldenburg. Zwischen Vilsum und Appenremels liegt ein Tier auf der Fahrbahn. Und auf der B210 ist es zwischen Ogenbargen und Aurich voller. 6 Minuten plus aktuell.
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18: Es wird geblitzt in Backband beim Reitverein Richtung Wiesmoor im 70er-Bereich. Danke an Balu fürs Bescheid sagen. In Bohave bei der Ampel Richtung Wittmund 50. In Cuxhaven im Karlwaller Weg. In Hilmersum in der Petgummer Straße. In Holtrop in der Rindelmeerstraße. Zwischen Kaihauserfeld und Jeddelo im Birkenweg. In Neuschoh im Kummerweg Richtung Blomberg 60. In Olden im Fallenhorst und im Viktor-Bohr auf dem Schuldamm. Wenn ihr noch was gesehen habt, dann meldet das auch gerne an die Nordseewelle-Hotline 04931 97 3000.
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18: Die nächste Fähre von Halesiel nach Wangerooge fährt um 9 Uhr. Gute Fahrt euch.
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18: Ich wünsche euch einen wunderschönen guten Morgen und wir schauen uns gleich mal das Downtown Festival auf Wangerooge an. Ja, in 3 Wochen wird die ruhige Nordseeinsel zum Partygelände. Richtig geil. Und mit etwas Glück könnt ihr gleich auch Tageskarten von uns gewinnen. Nach Pink mit Whatever You Want und Elton John und Britney Spears mit Hold Me Closer.

0: Musik, Sommer und Inselfeeling. Genau das erwartet euch beim Downtown Festival auf Wangerooge. In 3 Wochen wird die sonst sehr ruhige Nordseeinsel zum Partygelände. 3 Tage voller Live-Musik, guter Stimmung und unvergesslicher Festivalmomente. Ich spreche mit Veranstalter Radek. Was macht das Festival denn so besonders?
1: Selbstverständlich Wasser umherum und die Insel. Und kannst immer einfach ins Meer springen, wenn du einfach kein Act gerade dabei hast oder so. Irgendwie und ohne Autos und die Ruhe und einfach ganz anderes Vibes, als wenn du da irgendwie am Festland leben kannst.
0: Und ich denke, da kommen wir alle auf unsere Kosten.
1: Ich würde gerne einfach zeigen, dass die Nordseeinsel einfach bietet auch was, dass wir alle Menschen sollten auch hier ein bisschen die Nordküste genießen. Da gibt es irgendwie noch 7 Inseln und ich bin auf die eine, wo immer was los ist. Wie gesagt, du, wenn du willst, hast auch die Ruhe genießen. Wenn du willst, kannst du zum Ostende gehen, wo du niemand triffst. Wenn du Bock hast, kannst du im Dorf bleiben, einfach diese Lebensnacht-Kneipen-Geschichte genießen oder einfach Festival genießen. Gibt's ganz viele verschiedene Konzerten, was ich organisiere, was Surfschule organisiert, was irgendwie andere Location organisiert. Deswegen, das ist immer was für alle und für jede was.
0: Und das Beste, ihr könnt mit etwas Glück kostenlos dabei sein. 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Viel Glück!

8.19 Uhr. Guten Morgen zusammen und Happy Friday im Nordwesten. Das war Michael Jackson für euch mit Who Is It? Heute wird's sonnig und warm, im Moment noch angenehm, um die 20 Grad. Aber wir bekommen heute bis 35. Ein herrlicher Sommertag. Geblitzt wird in Backband beim Reitverein Richtung Wiesmoor im 70er Bereich. Ich wünsche euch eine gute Fahrt und wenn ihr noch was gesehen habt, dann meldet's gern an die Nordseewelle Hotline 04931 97 3000. Ich habe für euch jetzt in der Nordseewelle Playlist Ray Dalton mit The Unknown. Wünsche euch einen wunderschönen guten Morgen und einen entspannten Start in diesen Morgen.

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6: Heute den ganzen Tag Sonnenschein im Nordwesten und dazu bis 35 Grad. Der Deutsche Wetterdienst hat eine Hitzewarnung ausgesprochen. Denkt an genügend Wasser trinken. Aktuell messen wir 21 Grad auf Spiekeroog. 22 Grad sind es in Rauderfehn, in Neustadt-Gödens und in Oldenburg-Eversten und 23 Grad in Hamburg-Eimsbüttel. Der Nordseewelle 3-Tage-Trend. Morgen wieder viel Sonne, aber ab dem Nachmittag gesellen sich ein paar harmlose Wolken dazu bei Tagestopptemperaturen um 36 Grad im Nordwesten. Puh! Sonntag auch oft sonnig und immer noch extrem warm mit bis zu 29 Grad. Und für Sonntagnachmittag sind dann Gewitter angesagt. Auch am Montag scheint die Sonne, dann aber bei angenehmen 23 Grad höchstens. Und das nächste Hochwasser von Neuharlinger Siel haben wir um Punkt 10 Uhr.
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7: Ich bin Eileen Schallhorn. Schönen guten Morgen. In zwei Nächten in Folge ist in den Edeka-Markt in der Nordener Straße in Westerholt eingebrochen worden. In der Nacht zu Mittwoch und in der Nacht zu gestern wurden unter anderem Zigaretten aus dem Laden erbeutet. Die Polizei nimmt an, dass es wohl dieselben Täter waren. Zu den Einbrüchen werden Zeugen gesucht. Nach der Attacke auf einen 20-Jährigen am vergangenen Montag in einer Wohnung in Aurich sitzen zwei 18- und 21-Jährige in Untersuchungshaft. Die Männer sollen aus dem persönlichen Umfeld des Opfers kommen. Der 20-Jährige war mit lebensgefährlichen Verletzungen gefunden worden. Nach einer Not-OP befindet er sich nun auf dem Weg der Besserung, heißt es. Die Ermittlungen zu Motiv und Tathergang dauern an. Wer in Bremen einen Führerschein beantragt bzw. die Prüfung machen will, der wartet aktuell zwischen 6 und 8 Wochen. Zu Jahresbeginn waren die Wartezeiten deutlich länger, bei 3 bis 4 Monaten, weil sich über 1500 Verfahren angehäuft hatten. Für die Verkürzung haben Mitarbeiter nach Angaben des Rathauses viele Überstunden gemacht. Gut einen Monat ist der stationäre Blitzer an der B401 in Jeddelo 2 in Betrieb und es wurden bereits mehr als 2800 Raser erwischt, heißt es jetzt in einem Bericht der NWZ. Bei einer zulässigen Geschwindigkeit an der Stelle von 60 wurde ein Autofahrer mit Fasttempo 180 erwischt. Demnächst soll auch der Rotlichtblitzer an der bislang einzigartigen Blitzsäule im Ammerland scharf gestellt werden. 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
6: Besser ankommen mit dem besten Verkehrsservice um 8.32 Uhr. Vorsicht bitte weiterhin auf der A28 leer Richtung Oldenburg. Zwischen Filsum und Appen-Remels liegt ein Tier auf der Fahrbahn. Und schon mal der Hinweis für heute Abend. Die A29 ist ab 18 Uhr zwischen Fahrelbockhorn und Zetel wegen Bauarbeiten beidseitig gesperrt. Ihr werdet über die U10 ab Zetel umgeleitet und über die U25 ab Fahrelbockhorn. Das dauert dann bis Montagmorgen um 5 Uhr.
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6: Es wird geblitzt in Backband beim Reitverein Richtung Wiesmoor 70. In Bohave bei der Ampel Richtung Wittmund 50. In Cuxhaven im Karl-Waller-Weg. In Dornum in der Störtebecker Straße Richtung Bensersiel. Hier solltet ihr nicht schneller als 50 fahren. Weitere Blitzer in Hilmersum in der Petgummer Straße. In Holtrop in der Rindelmeerstraße. Zwischen Kaihauserfeld und Jeddelo im Birkenweg. In Neuschow im Kummerweg Richtung Blomberg 60. In Oldenburg im Fahlenhorst und im Viktorbohr auf dem Schul. Stausblitzerstörungen könnt ihr uns auch jederzeit an die Nordseewelle Hotline melden. Ihr ruft durch oder schickt eine WhatsApp-Nachricht an die 04931 97 3000.
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Wir müssen nur darauf achten, dass wir genug trinken. Und bei der Hitze geben auch schnell mal unsere Handys für die Zeit auf, wenn die heiß laufen. Das geht nämlich nicht. Und deshalb bekommt ihr gleich die besten Hitzetipps für Handys von uns. Das nach Leonie mit Don't Worry. Guten Morgen.

0: ist jetzt schon total warm draußen und es wird heute noch heißer. Bis zu 36 Grad im Nordwesten. Und das verkraften dann auch unsere Handys nicht mehr so gut. Ihr hört die Nordseewelle Morning Show mit Lisa. Und mir ist das schon mal passiert, dass mein Handy im Sommer gesagt hat, yo, ich bin jetzt überhitzt. Mich kannst du erst wieder benutzen, wenn ich abgekühlt bin. Kollege Ronny, wie kommt das?
1: Ja, 35 Grad ist so eine Grenze. Darüber wird's für viele technische Geräte kritisch. Vor allem Smartphones und Tablets sind empfindlich, weil die keinen Lüfter haben, wie etwa Laptops. Das heißt, die können ihre Wärme ja nur über ihr Gehäuse abgeben. Oft drosseln die dann ihre Leistung oder sperren den Zugriff oder schalten sich gleich ganz ab. Und ganz kritisch wird's für Technik natürlich, wenn man die zum Beispiel in parkenden Autos lässt. Denn die heizen sich da schnell auf über 60 Grad auf.
0: Also legt eure Handys nicht in die pralle Sonne und vergesst sie vor allem nicht im Auto. Ist sonst noch was zu beachten?
1: Gerade auch laden sollte man Geräte eher in kühler Umgebung, weil beim Laden ja sowieso Wärme entsteht. Außerdem kann's helfen, Geräte bei Hitze im Energiesparmodus zu betreiben, weil das fährt Funktionen herunter und belastet den Prozessor weniger. Und wenn das Gerät doch mal heiß läuft, dann bitte nicht etwa in den Kühlschrank tun, da drohen Kurzschlüsse durch Kondenswasser. Besser zum Abkühlen sind schattige Plätzchen natürlich, der Luftstrom eines Ventilators zum Beispiel auch oder auch kühle Oberflächen wie zum Beispiel Metall.
0: Ja, der Ventilator läuft bei mir sowieso ohne Pause, dann kann ich zwischendurch auch mal mein Handy in den Wind halten. Kommt gut durch diesen heißen Freitag. Hier bei Nordseewelle geht's jetzt weiter mit Mike Singer, Cuts Me in Two.

Für euch um 8.48 Uhr in der Nordsee Welle Morning Show mit On Top of the World. Guten Morgen und einen schönen sonnigen und ja, möglichst schwitzfreien Freitag wünsche ich euch. Aber ich glaube, das wird nicht möglich bei bis zu 35 Grad heute im Nordwesten. Aber dadurch lassen wir uns das gute Wetter natürlich nicht vermiesen. Wir genießen unseren Sommer heute mit ordentlich Sonnencreme und viel Wasser. Geblitzt wird heute Morgen in Dornum in der Störtebecker Straße Richtung Bensersiel. Hier gilt Tempo 50. Und wenn ihr noch was gesehen habt, dann könnt ihr das auch sehr gerne an die Nordsee Welle Hotline melden. 04931 97 3000. Hier geht's jetzt weiter für euch mit Traces von Michael Patrick Kelly für einen entspannten Start in diesen Freitag. 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
16: Heute Sonne pur im Nordwesten, dazu bis 35 Grad. Der Deutsche Wetterdienst hat eine Hitzewarnung ausgesprochen. Trinkt heute viel Wasser und benutzt Sonnencreme. Aktuell messen wir noch 22 Grad in Horomasil und auf Langeoog. 23 Grad sind es in Birumbo und in Tange und in Nordenham auch 23 Grad. Also im Moment noch angenehm. Der Nordseewelle 3-Tage-Trend. Morgen viel Sonne. Ab dem Nachmittag gesellen sich auch ein paar harmlose Wolken dazu bei Tagestop-Temperaturen um 36 Grad im Nordwesten. Sonntag auch oft sonnig und noch extrem warm mit bis zu 29 Grad. Für Sonntagnachmittag sind dann auch Gewitter angesagt. Auch am Montag zum Start in die neue Woche scheint die Sonne, dann aber bei endlich mal angenehmeren 23 Grad höchstens. Und das nächste Hochwasser vor Jüst haben wir um 9:55.
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17: Ich bin Sönke Röhling. Schönen guten Morgen. In Venezuela läuft nach den schweren Erdbeben mit über 230 Toten die internationale Hilfe an. Mehrere Länder kündigten an, Rettungskräfte in die Region nahe der Hauptstadt Caracas zu schicken. Die Bundeswehr will sich mit 6 Transportflugzeugen, Hilfsgütern und Einsatzkräften beteiligen. Und auch das Hilfswerk Malteser International schickt ein Team nach Venezuela. Koordinator Jonas Jung sagte bei NTV.
18: Die Herausforderungen sind immens, gerade der Medikamentenmangel. Und viele von uns haben sich bestimmt an die Bilder erinnert von dem schweren Erdbeben in der Türkei und in Syrien von vor 3 Jahren. Der Unterschied ist jetzt, dass mit Venezuela ein wirklich krisengebeuteltes Land getroffen wurde. Und gerade die betroffene Region ist wirklich eine sehr strukturschwache, arme Region.
17: Die Kommunen in Deutschland sollen entlastet werden. Bund und Länder haben sich jetzt nach langem Ringen auf eine Finanzreform geeinigt. Der Bund übernimmt demnach künftig 80% der Kosten, die den Kommunen durch Bundesgesetze entstehen. Das Motto: Wer bestellt, bezahlt. Gut 1,5 Jahre nach dem Anschlag auf den Magdeburger Weihnachtsmarkt wird heute das Urteil erwartet. Die Generalstaatsanwaltschaft fordert lebenslang Silas Quiring.
19: Ja, und nicht nur das. Sie will auch, dass die besondere Schwere der Schuld festgestellt wird. Das würde verhindern, dass der Angeklagte nach einer Haftstrafe nicht wieder freikommt, sondern in die Sicherungsverwahrung. Der 51-Jährige war 2024 wenige Tage vor Heiligabend mit einem Mietwagen über den Markt gerast. 6 Menschen starben, darunter auch ein 9-jähriger Junge. Mehr als 300 weitere Menschen wurden verletzt. Die Tat hatte auch eine Debatte über Sicherheitsmaßnahmen ausgelöst.
17: Der verlassene Campingplatz in Krummhörn ist versteigert worden. Bei der Auktion eines Berliner Unternehmens bekam ein Bieter bei 234.000 Euro den Zuschlag. Damit wurde das Mindestgebot von 175.000 Euro deutlich übertroffen. Das Grundstück in Düxterhus liegt direkt hinter dem Deich in Sichtweite des Kampener Leuchtturms. Was nun mit dem Gelände passiert, ist noch nicht bekannt. Die deutsche Mannschaft hat die Vorrunde der Fußball-WM mit einer Niederlage beendet. Sie musste sich Ecuador am Abend mit 1:2 geschlagen geben. Ecuador ist mit dem Sieg jetzt in der K.O.-Runde, genauso wie die Elfenbeinküste, die Niederlande, Japan, Australien und Schweden. Am Montag startet das DFB-Team in die K.O.-Runde. Auf wen es dann trifft, ist noch offen. 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
16: Besser ankommen mit dem besten Verkehrsservice um 9:01. Vorsicht bitte auf der A28, leer Richtung Oldenburg. Zwischen Vilsum und Appenremels liegt ein Tier auf der Fahrbahn. Und auf der B72 ist es zwischen Georgsheil und Aurich voller. 6 Minuten plus aktuell.
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16: Es wird geblitzt in Backband beim Reitverein Richtung Wiesmoor, 70. In Bohave bei der Ampel Richtung Wittmund, 50. In Cuxhaven im Karl-Waller-Weg. In Dornum in der Störtebecker Straße Richtung Bensersiel, hier gilt Tempo 50. In Hilmersum in der Petgummer Straße. Weitere Blitzer in Holtrop in der Rindelmeerstraße. Zwischen Kaihauser Feld und Jeddeloh im Birkenweg. In Neuschow im Kummerweg Richtung Blomberg im 60er-Bereich. In Oldenburg im Fahlenhorst und im Viktor-Bohr auf dem Schuldamm. Wenn ihr noch was gesehen habt, meldet es gern an die Nordseewelle-Hotline 04931 97 3000. Stausblitzerstörungen nehmen wir telefonisch und per WhatsApp entgegen.
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16: Die nächste Fähre von Borkum nach Emden fährt um 10:30. Gute Überfahrt.
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16: Guten Morgen zusammen. Startet entspannt in diesen heißen Freitag mit uns. Jetzt ist es noch angenehm, aber nachher bekommen wir bis zu 35 Grad. Das wird nicht sehr entspannt, aber wir freuen uns trotzdem über dieses Sommer.

Heute bei bestem Wetter, Sonne und über 30 Grad können wir den perfekten und wahrscheinlich besondersten Sommerabend im Nordwesten verbringen und das direkt am Meer. Beim Sundowner am Wattfenster in Norddeich. Heute Abend ab 19 Uhr können wir uns auf eine entspannte Atmosphäre, gute Musik und einen wunderschönen Sonnenuntergang am Wattenmeer freuen. Und ab 19 Uhr liegt der UV-Index auch nur noch im niedrigen Bereich. Heißt, ihr müsst euch keine Sorgen über einen Sonnenbrand machen. Eincremen solltet ihr euch halt natürlich trotzdem, ist ja irgendwie klar. Musikalisch gibt's was Feines von Band Maya. Coverprogramm unter anderem mit Songs von Herbert Grönemeyer. Das feiern wir doch. Und das wird einfach nice. Heute Abend ist der erste Sundowner in Norddeich. Genießt es und habt viel Spaß. Es ist jetzt 10 nach 9. Ich bin Lisa und spiele für euch hier in der Nordsee Welle Morning Show Loose Saint mit Love Bites Back. Guten Morgen und Happy Friday. Hi.

mit Jump for My Love um 9.17 Uhr in der Nordseewelle Morning Show. Guten Morgen zusammen und Happy Friday. Heute wird es sonnig und schön warm. Naja, eher richtig krass heiß. Bis 35 Grad bekommen wir. Und geblitzt wird heute Morgen in Neuschow im Kummerweg Richtung Blomberg. Hier solltet ihr nicht schneller als 60 fahren. Und wenn ihr auch noch was gesehen habt, Staus, Blitzer oder Störungen, dann könnt ihr das auch gerne durchgeben. Schickt eine WhatsApp-Nachricht oder ruft an 04931 97 3000. Ich habe für euren Start in den Freitag jetzt Topic und Deckel mit Control of

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12: Heute viel Sonne und bis 35 Grad im Nordwesten. Aktuell aber noch 22 Grad in Hohrummersingel, auf Langeoog und in Berumbur. 23 Grad in Tange und in Nordenham. Der Nordseewelle 3-Tage-Trend. Morgen viel Sonne, ab dem Nachmittag gesellen sich ein paar harmlose Wolken dazu bei Tagestoptemperaturen um 36 Grad im Nordwesten. Sonntag auch oft sonnig und noch extrem warm mit bis zu 29 Grad. Für Sonntagnachmittag sind dann auch Gewitter angesagt. Auch Montag scheint die Sonne, dann aber bei angenehmen 23 Grad höchstens. Und das nächste Hochwasser vor Hooksiel haben wir um 10:45.
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13: Ich bin Eileen Schallhorn. Schönen guten Tag.
14: Der verlassene Campingplatz in Krummhörn ist versteigert worden. Bei der Auktion eines Berliner Unternehmens bekam ein Bieter bei 234.000 Euro den Zuschlag. Das Mindestgebot war bei 175.000 Euro festgelegt worden. Das Grundstück in Düxterhus liegt direkt hinter dem Deich in Sichtweite des Kärntner Leuchtturms. Was nun mit dem Gelände passieren soll, ist noch nicht bekannt. In 2 Nächten in Folge ist in den Edeka-Markt in der Nordener Straße in Westerholt eingebrochen worden. In der Nacht zu Mittwoch und in der Nacht zu gestern wurden unter anderem Zigaretten aus dem Laden erbeutet. Die Polizei nimmt an, dass es wohl dieselben Täter waren. Zu den Einbrüchen werden Zeugen gesucht. Gut einen Monat ist der stationäre Blitzer an der B401 in Jeddelo 2 in Betrieb und es wurden bereits mehr als 2800 Raser erwischt, heißt es jetzt in einem Bericht der NWZ. Bei einer zulässigen Geschwindigkeit an der Stelle von 60 wurde ein Autofahrer mit Fasttempo 180 erwischt. Demnächst soll auch der Rotlichtblitzer an der bislang einzigartigen Blitzsäule im Ammerland scharf gestellt werden. Kein Wasser in den Brunnen im Bremerhaven trotz der Hitze. Grund: Die Stadt hat für den Betrieb und die Unterhaltung kein Geld. Insgesamt in 13 Brunnen sprudelt kein Wasser. Erst wenn der Haushalt rechtskräftig ist, sollen sie wieder in den Betrieb genommen werden. Die beiden Trinkwasserstellen am Neuen Hafen und an der Großen Kirche sind vom Wasserstopp nicht betroffen. 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
12: Besser ankommen mit dem besten Verkehrsservice um 9.32 Uhr. Vorsicht bitte auf der A28 leer Richtung Oldenburg. Zwischen Pilsum und Appenremitz liegt ein Tier auf der Fahrbahn. Vorsicht auch auf der A31 leer Richtung Meppen. Zwischen Jemgum und Wena liegen Reifenteile auf der Fahrbahn und die rechte Spur ist hier gesperrt. B436 zwischen Backband und Wiesmoor ist es ein bisschen voller. 9 Minuten müsst ihr gerade mehr einplanen.
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12: Es wird geblitzt im Backband beim Reitverein Richtung Wiesmoor im 70er-Bereich. In Bohave bei der Ampel Richtung Wittmund 50. In Cuxhaven im Karl-Waller Weg. In Dornum in der Störtebecker Straße Richtung Bensersiel 50. In Hilmersum in der Petgummer Straße. In Holtrop in der Rindelmeer Straße. Zwischen Kaihauser Feld und Jedeloh im Birkenweg. In Neuschow im Kummerweg Richtung Blomberg 60 gilt hier. In Oldenburg im Fallenhorst. In Viktor-Buhr auf dem Schuldamm. Und in Westerschebs zwischen Osterschebs und Godenshold wird geblitzt gegenüber von der Kirche im 80er-Bereich. Danke an Nicole fürs Bescheid sagen. Und wenn ihr noch was gesehen habt, dann meldet es auch sehr gern an die Nordseewelle-Hotline 04931 97 3000. Ihr könnt uns anrufen oder eine WhatsApp-Nachricht schicken.
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12: Die nächste Fähre von Neuherlinger See nach Spiekeroog fährt um 11:30 Uhr. Gute Fahrt!
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0: Abend aber gar nicht gut gelaufen für die deutsche Nationalmannschaft. Nach 2 Minuten haben sie schon ihr erstes Tor geschossen und sind in Führung gegangen, aber dann haben sie doch 1:2 gegen Ecuador verloren. Ihr hört die Nordsee Welle Morning Show mit Lisa und zum Glück bedeutet das nicht das WM aus für Deutschland. Trotzdem waren die Fans im Stadion in New Jersey nicht glücklich über diese Leistung.
1: Für mich war es ein bisschen enttäuschend zum Schluss, weil ich mir ein bisschen Einsatz mehr erwartet hätte. Aber die Stimmung hier im Stadion und die Leute, es ist einfach cool und fantastisch.
2: Heute hat es mich wieder ein bisschen erinnert an die letzten 2 WMs. Also spielerisch, aber dann auch, ich fand die Einwechslung schwach. Ja, Dennis Undav gerne in der Startelf natürlich gesehen. Für Ecuador freut es mich natürlich.
3: Ich glaube, schon enttäuscht von der Leistung. Die einzige Entschuldigung, die ich eigentlich gelten lassen würde, wäre, wir waren schon Gruppenerster und es ging um nichts. Aber ich glaube, wenn man sich das Zweikampfverhalten anschaut und die Art und Weise, wie wir gespielt haben, das finde ich jetzt schon sehr ernüchternd, muss ich zugeben.
4: Sportsgeist muss man beweisen. Ecuador war gut.
3: Aber am Ende des Tages kann man sagen, wenigstens war die Stimmung im Stadion dann gut, weil aus atmosphärischer Sicht hat die richtige Mannschaft gewonnen.
0: Ja, und Montag hat die deutsche Nationalmannschaft die Chance, es besser zu machen. Gegen wen sie im 16. Finale spielen, ist aber noch nicht klar. Wir drücken auf jeden Fall weiterhin die Daumen. Und hier geht's jetzt weiter mit Taylor Swift, The Fate of Ophelia. Guten Morgen und Happy Friday, ihr Lieben.

9:40 in der Nordseewelle Morning Show. Guten Morgen zusammen. Genießt diesen sommerlichen Freitag mit viel Sonne und bis 35 Grad. Ach ja, einfach herrlich, dass wir jetzt endlich richtig Sommer haben. Aber dabei dürfen wir nicht vergessen, genug zu trinken bei so einer Hitze. Geblitzt wird heute Morgen in Westerscheebs zwischen Osterscheebs und Gudenzold gegenüber von der Kirche im 80er Bereich. Und ich bin Lisa für heute raus. Wir hören uns morgen früh wieder in der Nordseewelle Morning Show. Und das ist jetzt David Guetta zusammen mit Alphaville und Ava Max, die Neuauflage von Forever Young. Macht's gut! Oh.

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9: Heute ist es so richtig heiß hier bei uns im Nordwesten. Wir haben Sonne den ganzen Tag bei Höchsttemperaturen von 35 Grad. Der Nordseewelle 3-Tage-Trend am Wochenende bleibt es so schön sommerlich bei uns. Morgen mit viel Sonne über den Tag verteilt bei 31 Grad. Gegen Abend sind dann Gewitter angesagt. Am Sonntag dann ein Mix aus Sonne und Wolken vormittags. Gegen Nachmittag kann es dann gewittern bei bis zu 27 Grad. Und am Montag zum Starten die Woche gehen die Temperaturen wieder etwas runter. Wir haben Sonne den ganzen Tag mit leichten Wolken am Vormittag bei 22 Grad. Das nächste Niedrigwasser vor Borg kommt um kurz vor 3:30.
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10: Ich bin Sönke Röhling. Schönen guten Tag. Lebenslange Haft, so lautet das Urteil für den Attentäter vom Magdeburger Weihnachtsmarkt. Die anschließende Sicherungsverwahrung wurde zum jetzigen Zeitpunkt aber nicht angeordnet. Das wird zum Ende der regulären Haftzeit geprüft. Der 51-Jährige war vor 1,5 Jahren mit einem Mietwagen über den Weihnachtsmarkt in Magdeburg gerast. 6 Menschen starben damals, mehr als 300 wurden verletzt. Viele Weihnachtsmärkte in Deutschland haben seitdem ihre Sicherheitsmaßnahmen verschärft. In Venezuela läuft nach den schweren Erdbeben mit über 230 Toten die internationale Hilfe an. Mehrere Länder, darunter Deutschland und die USA, kündigten an, Rettungskräfte in die Region zu schicken. Die Bundeswehr fliegt heute erste Hilfe ans Erdbebengebiet. In Deutschland soll es bei der Sanierung von Straßen, Brücken und Schienen schneller gehen. Über ein entsprechendes Gesetz entscheidet heute der Bundestag. Dabei geht es vor allem um Großprojekte im Verkehrs-, aber auch etwa im Energiebereich. So soll auch das Geld aus dem Sondervermögen für Infrastruktur schneller zum Einsatz kommen. Verkehrsminister Schnieder sagte bei NTV.
11: Bei vielen Projekten dauert es Jahre oder Jahrzehnte, bis wir Baurecht haben und bis man dann wirklich loslegen kann. Das werden wir jetzt ändern mit dem Infrastruktur-Zukunftsgesetz. Wir werden Planungs- und Genehmigungsprozesse vereinfachen. Und da wird es um Einsparungen nicht von Wochen und Monaten gehen, sondern Verfahren werden sie um Jahre verkürzen.
10: Europa ächzt weiter unter der Hitzewelle. Auch am Wochenende werden vielerorts Temperaturen von über 40 Grad erwartet. In den Niederlanden wurde jetzt auch ein großes Elektrofestival kurzfristig abgesagt. Zigtausend Besucher hatten gestern schon angefangen zu feiern. In der Nacht kam dann der Abbruch. In 2 Nächten in Folge ist in den Edeka-Markt in Westerholt in der Nordener Straße eingebrochen worden. In der Nacht zu Mittwoch und in der Nacht zu gestern wurden unter anderem Zigaretten aus dem Laden erbeutet. Die Polizei vermutet, dass es wohl dieselben Täter waren. Zu den Einbrüchen werden nun Zeugen gesucht. Bei der Fußball-WM richtet sich der Blick fürs deutsche Team nach der Pleite gegen Ecuador schon aufs nächste Spiel. Wegen des komplizierten Rankings der Gruppendritten kommen fürs 16. Finale am Montag jetzt nur noch 3 Gegner in Frage. Schottland, Paraguay und Schweden. 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
9: Besser ankommen mit dem besten Verkehrsservice auf der A1 Osnabrück Richtung Bremen zwischen Bremen-Brinkum und Bremen-Arsten. Hier sind es momentan 3 Kilometer Stau, da steht ihr ungefähr 20 Minuten länger. Dann auf der A31 leer Richtung Meppen zwischen Jemgum und Wehna. Fahrt hier bitte vorsichtig, da sind nämlich Reifenteile auf der Fahrbahn und die rechte Spur ist gesperrt. Und zuletzt auf der B210 zwischen Ogenbargen und Aurich. Hier ist dichter Verkehr, da könnt ihr mit ungefähr 10 Minuten plus rechnen.
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9: Es wird geblitzt in Backbund beim Reitverein Richtung Wiesmoor, dann in Bohave bei der Ampel Richtung Wittmund, in Cuxhaven im Karl-Waller-Weg. Außerdem stehen sie in Dornum in der Störtebecker Straße Richtung Bensersiel, dann in Hilmersum in der Peptkummer Straße, in Holtrop in der Rindelmeerstraße. Außerdem stehen sie zwischen Kaiserfeld und Jeddelo im Birkenweg. Dann in Neuschow im Kummerweg Richtung Blomberg. In Oldenburg im Fahlenhorst. In Viktor-Buhr auf dem Schuldamm. Und zuletzt in Westerscheps zwischen Osterscheps und Godenshold. Gegenüber von der Kirche, hier ist 80. Und wenn ihr jetzt noch was habt, Staus, Blitzer oder andere Störungen, dann immer gerne her damit. Am besten telefonisch oder per WhatsApp an die Nordseewelle-Hotline 04931 97 3000.
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9: Die nächste Fähre von Norddeich nach Norderney fährt um 10:30.
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Der Nordwesten startet in den Freitagvormittag und was am Wochenende so geht, jetzt im Schnelldurchlauf hier bei Nordsewelle. Von 12 bis 19 Uhr verwandelt sich heute der Strand in Bensersiel zu einer Hochzeitslocation. Im Rahmen von Hashtag einfach heiraten könnt ihr vorbeikommen und euch segnen oder kirchlich trauen lassen am Strand. Willkommen sind alle Paare ohne großen Aufwand. Übers ganze Wochenende heißt es auf der Minibahnanlage am Emder Bahnhofsplatz Dampf, Technik und Leidenschaft pur. Hier wird erstmals das Jahrestreffen des Dampfbahnclubs Deutschlands gefeiert. Und am Sonntag gibt's eine kleine Zeitreise. Da wird der historische Uerdinger Schienenbus auf der Küstenbahn unterwegs sein und lädt zu Sonderfahrten ein. Diese und noch mehr Weekend-Tipps auf radionordsewelle.de. Und hier geht's jetzt weiter bei Nordsewelle mit Coldplay.

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18: Im Nordwesten erwartet uns heute ein echter Sommertag. Strahlender Sonnenschein von morgens bis abends bei Höchstwerten von bis zu 35 Grad. Der Nordseewelle 3-Tage-Trend. Am Wochenende bleibt es so schön sommerlich bei uns. Morgen scheint über weite Strecken die Sonne. Die Temperaturen steigen auf bis zu 31 Grad. Und erst zum Abend hin können sich dann einzelne Gewitter entwickeln. Der Sonntag startet dann mit einem Mix aus Sonne und Wolken. Im Laufe des Nachmittags steigt dann das Gewitterrisiko. Die Höchstwerte liegen liegen bei angenehmen 27 Grad. Zum Wochenstart am Montag gehen die Temperaturen dann wieder etwas zurück. Es erwartet uns überwiegend ein sonniger Tag. Am Vormittag ziehen vereinzelt leichte Wolken durch. Die Temperaturen erreichen bis zu 22 Grad. Das nächste Niedrigwasser vor Norddeich ist um kurz vor 4.
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18: Besser ankommen mit dem besten Verkehrsservice auf der A1 Osnabrück Richtung Bremen zwischen Bremen-Brinkum und Bremen-Arsten. Hier haben wir momentan 3 Kilometer Stau, da steht ihr ungefähr eine Viertelstunde länger. Und dann weiter auf der A1 Hamburg Richtung Osnabrück zwischen Uphusen-Bremen-Mahndorf und Bremen-Arsten. Hier haben wir nochmal 1 Kilometer Stau, da könnt ihr mit ungefähr 5 Minuten obendrauf rechnen.
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18: Es wird geblitzt in Backbund beim Reitverein Richtung Wiesmoor, dann in Bohave bei der Ampel Richtung Wittmund, in Cuxhaven im Karl-Waller-Weg. Außerdem stehen sie in Dornum in der Störtebecker Straße Richtung Bensersiel, dann in Hilmersum in der Petkummer Straße, in Holtrop in der Rindelmeerstraße. Außerdem stehen sie zwischen Kaiserfeld und Jeddelo im Birkenweg, dann in Neuschow im Kummerweg Richtung Blomberg, in Oldenburg im Fahlenhorst, in Viktor-Buhr auf dem Schuldamm und zuletzt in Westerscheps zwischen Osterscheps und Godenshold, gegenüber von der Kirche, hier ist 80. Und wenn ihr jetzt noch was habt, Staus, Blitzer oder andere Störungen, dann immer gerne her damit, am besten telefonisch oder per WhatsApp an die Nordseewelle-Hotline 04931 97 3000.
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18: Die nächste Fähre von Emden nach Borkum fährt um 14 Uhr.
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Schönen Freitag Nordwesten. Heute ist tatsächlich Nimm deinen Hund mit zur Arbeit Tag. Und ehrlich gesagt würde vermutlich kaum jemand Nein sagen, wenn plötzlich ein süßer kleiner Hund durchs Büro oder die Werkstatt läuft. Sicher, sie hat auch zwei, Louis und Goodwin, Sabrina Carpenter, jetzt bei Nordsee Welle mit Busy Woman.

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18: Heute ist es so richtig heiß hier bei uns im Nordwesten. Wir haben Sonne den ganzen Tag bei Höchsttemperaturen von 35 Grad. Der Nordseewelle 3-Tage-Trend am Wochenende bleibt es so schön sommerlich bei uns. Morgen mit viel Sonne über den Tag verteilt bei 31 Grad. Gegen Abend sind dann Gewitter angesagt. Am Sonntag dann ein Mix aus Sonne und Wolken vormittags. Gegen Nachmittag kann es dann gewittern bei bis zu 27 Grad. Und am Montag zum Starten die Woche gehen die Temperaturen wieder etwas runter. Wir haben Sonne den ganzen Tag mit leichten Wolken am Vormittag bei 22 Grad. Das nächste Niedrigwasser vor Bensersiel ist um 16.01 Uhr.
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19: Ich bin Sönke Röhling. Schönen guten Tag.
7: Der Attentäter vom Magdeburger Weihnachtsmarkt muss lebenslang hinter Gitter. Das hat das Magdeburger Landgericht entschieden. Die Richter stellten auch die besondere Schwere der Schuld fest, Silas Quiring.
14: Ja, das wird wichtig, wenn es darum geht, wann der heute 51-jährige Verurteilte zum ersten Mal beantragen kann, aus der normalen Haft entlassen zu werden. Nach 15 Jahren wird das dann noch nichts. Außerdem hat das Gericht angeordnet, nochmal zu prüfen, ob der Mann anschließend in die Sicherungsverwahrung gehen soll. Nebenkläger und viele Angehörige hatten gehofft, dass die von vornherein verhängt wird. Bei der Todesfahrt wurden vor 1,5 Jahren 6 Menschen getötet, mehr als 300 verletzt.
7: Nach den schweren Erdbeben in Venezuela läuft die internationale Hilfe an. Mehrere Länder kündigten an, Rettungskräfte in die Region zu schicken. Die Bundeswehr fliegt heute ein 50-köpfiges Team des Technischen Hilfswerks ins Erdbebengebiet. Es soll bei der Rettung von Verschütteten helfen. Die Zahl der Toten ist unterdessen auf mindestens 235 gestiegen. Rund 40.000 Menschen werden noch vermisst. Bei großen Bauprojekten soll es in Deutschland schneller gehen. Der Bundestag stimmt heute über ein entsprechendes Gesetz ab. Es soll Planung und Genehmigung beschleunigen, vor allem in den Bereichen Verkehr und Energie. So soll auch das Geld aus dem Sondervermögen für Infrastruktur schneller zum Einsatz kommen. Viele marode Straßen, Brücken und Schienen zeigen, es gibt Handlungsbedarf, so die Regierung. Umweltverbände warnen dagegen vor Einbußen beim Naturschutz. Nach der Attacke auf einen 20-Jährigen am Montag in einer Wohnung in Aurich sitzen zwei 18- und 21-Jährige in Untersuchungshaft. Sie sollen aus dem persönlichen Umfeld des Opfers stammen. Der 20-Jährige war mit lebensgefährlichen Verletzungen gefunden worden. Nach einer Not-OP befindet er sich nun auf dem Weg der Besserung. Die Ermittlungen zum Motiv und Tathergang dauern an. Langsam aber sicher erfüllt sich bei der Fußball-WM der Spielplan für die erste K.O.-Runde. 4 von 16 Partien sind komplett. Zum Auftakt spielt übermorgen Südafrika gegen Kanada. Für das Spiel der Deutschen am Montag sind jetzt nur noch 3 Gegner möglich: Schottland, Paraguay und Schweden. 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
18: Besser ankommen mit dem besten Verkehrsservice auf der A1 Osnabrück Richtung Bremen zwischen Bremen-Brenkum und Bremen-Arsten. Hier haben wir momentan 3 Kilometer Stau, da steht ihr ungefähr eine Viertelstunde länger. Dann weiter auf der A1 Hamburg Richtung Osnabrück zwischen Upphusen, Bremen-Mahndorf und Bremen-Arsten. Da sind es 4 Kilometer Stau, da könnt ihr mit ungefähr 15 Minuten plus rechnen. Und dann zuletzt auf der A29 Wilhelmshaven Richtung Oldenburg zwischen dem Kreuz Oldenburg Nord und Oldenburg Hafen. Da haben wir momentan dichten Verkehr, da steht ihr ungefähr so 3 Minuten länger.
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18: Es wird geblitzt in Backbahn beim Reitverein Richtung Wiesmoor, dann in Burhave bei der Ampel Richtung Wittmund. Außerdem in Cuxhaven im Karl-Waller-Weg, hier ist 30. Dann in Dornum in der Störtebecker Straße Richtung Bensersiel. Außerdem in Hilmersum in der Petkummer Straße. Es wird außerdem geblitzt in Holtrop in der Rindelmeerstraße. Sie stehen außerdem zwischen Kaihauser Feld und Jeddelo im Birkenweg, hier ist 70. Dann in Neuschow im Kummerweg Richtung Blomberg. In Oldenburg im Fahlenhorst, dann noch in Viktor Buhr auf dem Schuldamm und zuletzt in Westerscheps zwischen Osterscheps und Godenshold gegenüber von der Kirche, da ist 80. Danke Nicole fürs Bescheid sagen. Wenn ihr jetzt noch was habt, Staus, Blitzer oder andere Störungen, dann gerne immer her damit. Am besten telefonisch oder per WhatsApp an die Nordseewelle Hotline 04931 97 3000.
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18: Die nächste Fähre von Wangerooge nach Halle-Siel fährt um 18.30 Uhr.
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Die berühmten 10.000 Schritte am Tag sind falsch. Weniger ist hier mehr. Nordseewelle am Freitag mit dem Chris. Studien zeigen, bereits 7.000 bis 8.000 Schritte täglich bringen große gesundheitliche Vorteile und senken unter anderem das Risiko für Herz-Kreislauf-Erkrankungen, Demenz und Depressionen. Für Fitness und gesundes Altern reicht Gehen allein aber nicht aus. Experten empfehlen zusätzlich Kraft-, Mobilitäts- und Gleichgewichtstraining. Es geht nämlich nicht darum, eine magische Zahl zu erreichen, sondern dem Körper jeden Tag etwas Gutes zu tun. So wie zum Beispiel die richtige Musik hören. Taylor Swift und Post Malone gibt's jetzt auf die Ohren mit Fortnite bei Nordseewelle.

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19: Im Nordwesten erwartet uns heute ein echter Sommertag. Strahlender Sonnenschein von morgens bis abends bei Höchstwerten von bis zu 35 Grad. Der Nordseewelle 3-Tage-Trend. Am Wochenende bleibt es so schön sommerlich bei uns. Morgen scheint über weite Strecken die Sonne. Die Temperaturen steigen auf bis zu 31 Grad. Und erst zum Abend hin können sich dann einzelne Gewitter entwickeln. Der Sonntag startet dann mit einem Mix aus Sonne und Wolken. Im Laufe des Nachmittags steigt dann das Gewitterrisiko. Die Höchstwerte liegen bei angenehmen 27 Grad. Zum Wochenstart am Montag gehen die Temperaturen dann wieder etwas zurück. Es erwartet uns überwiegend ein sonniger Tag. Am Vormittag ziehen vereinzelt leichte Wolken durch. Die Temperaturen erreichen bis zu 22 Grad. Das nächste Niedrigwasser verschilligt ist um 4:45 Uhr.
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19: Besser ankommen mit dem besten Verkehrsservice auf der A1 Osnabrück Richtung Bremen zwischen Bremen-Brinkum und Bremen-Arsten. Hier sind es momentan 4 Kilometer Stau, da steht ihr mindestens 20 Minuten länger. Dann weiter auf der A1 Hamburg Richtung Osnabrück zwischen Opphusen-Bremen-Mahndorf und Bremen-Arsten. Hier sind es mittlerweile 5 Kilometer Stau, da steht ihr auch 15 Minuten länger. Und dann zuletzt auf der B72 auf der Lehrer Landstraße zwischen Backband und dem Fischteichweg. Hier haben wir dichten Verkehr, da könnt ihr mit ungefähr 5 Minuten plus rechnen.
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19: Es wird geblitzt in Backband beim Reitverein Richtung Wiesmoor, dann in Burhave bei der Ampel Richtung Wittmund. Außerdem in Cuxhaven im Karl-Waller-Weg, hier ist 30. Dann in Dornum in der Störtebecker Straße Richtung Bensersiel. Außerdem in Hilmersum in der Petkummer Straße. Es wird außerdem geblitzt in Holtrop in der Rindelmeerstraße. Sie stehen außerdem zwischen Kaihauser Feld und Jeddeloh im Birkenweg, hier ist 70. Dann in Neuschoh im Kummerweg Richtung Blomberg. In Oldenburg im Fahlenhorst, dann noch in Viktor Buhr auf dem Schuldamm und zuletzt in Westerscheps zwischen Osterscheps und Godenshold gegenüber von der Kirche, da ist 80. Danke Nicole fürs Bescheid sagen. Wenn ihr jetzt noch was habt, Staus, Blitzer oder andere Störungen, dann gerne immer her damit. Am besten telefonisch oder per WhatsApp an die Nordseewelle Hotline 04931 97 3000.
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19: Die nächste Fähre von Norddeich nach Jüst mit dem Tövaland Express fährt um 16:45.
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In den Bäckereien hier bei uns im Nordwesten wird das Wochenende vorbereitet. Im Möbelhaus rollen die nächsten Lieferungen hinaus und irgendwo werden der Feierabend und das Wochenende bereits geplant. Dieser Freitag ist angekommen und wir sind an eurer Seite mit der meisten Musik und allen aktuellen Hits. Gracie Abrams und That's So True bei Nordwelle.

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8: Heute ist es so richtig heiß hier bei uns im Nordwesten. Wir haben Sonne den ganzen Tag bei Höchsttemperaturen von 35 Grad. Der Nordseewelle 3-Tage-Trend am Wochenende bleibt es so schön sommerlich bei uns. Morgen mit viel Sonne über den Tag verteilt bei 31 Grad. Gegen Abend sind dann Gewitter angesagt. Am Sonntag dann ein Mix aus Sonne und Wolken vormittags. Gegen Nachmittag kann es dann gewittern bei bis zu 27 Grad. Und am Montag zum Starten die Woche gehen die Temperaturen wieder etwas runter. Wir haben Sonne den ganzen Tag mit leichten Wolken am Vormittag bei 22 Grad. Das nächste Niedrigwasser vor Dornumersiel ist um 16.07 Uhr.
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9: Ich bin Sönke Röhling. Schönen guten Tag. Der Attentäter vom Magdeburger Weihnachtsmarkt muss lebenslang hinter Gitter. Das hat das Magdeburger Landgericht entschieden. Die Richter stellten auch die besondere Schwere der Schuld fest, Silas Quiring.
10: Ja, das wird wichtig, wenn es darum geht, wann der heute 51-jährige Verurteilte zum ersten Mal beantragen kann, aus der normalen Haft entlassen zu werden. Nach 15 Jahren wird das dann noch nichts. Außerdem hat das Gericht angeordnet, nochmal zu prüfen, ob der Mann anschließend in die Sicherungsverwahrung gehen soll. Nebenkläger und viele Angehörige hatten gehofft, dass die von vornherein verhängt wird. Bei der Todesfahrt wurden vor eineinhalb Jahren 6 Menschen getötet, mehr als 300 verletzt.
9: Der Stellenabbau bei VW fällt wohl deutlich größer aus als bislang gedacht. Laut Manager-Magazin stehen weltweit 100.000 Jobs auf der Streichliste. Bislang war von halb so vielen die Rede. Das könnte auch die Werke in Zwickau, Hannover, Emden sowie das Audi-Werk in Neckarsulm-Hart treffen. In Deutschland soll es bei der Sanierung von Straßen, Brücken und Schienen künftig schneller gehen. Der Bundestag hat ein Gesetz verabschiedet, mit dem vor allem große Bauprojekte deutlich zügiger über die Bühne gehen können, auch durch Digitalisierung. Verkehrsminister Schnieder sagte bei NTV.
11: Bei vielen Projekten dauert es Jahre oder Jahrzehnte, bis wir Baurecht haben und bis man dann wirklich loslegen kann. Das werden wir jetzt ändern mit dem Infrastruktur-Zukunftsgesetz. Wir werden Planungs- und Genehmigungsprozesse vereinfachen. Und da wird es um Einsparungen nicht von Wochen und Monaten gehen, sondern Verfahren werden sie um Jahre verkürzen.
9: Apropos schnellere Bauprojekte. Es ist schon fast ein Running Gag. Das Megabauprojekt der Bahn Stuttgart 21 verschiebt sich wohl erneut. Bahnchefin Paller und Baden-Württembergs Regierungschef Özdemir wollen gleich ein Update geben. Vorab war schon durchgesickert, dass es mit der Eröffnung wohl erst in 5 Jahren etwas wird. Der verlassene Campingplatz in Krummhörn ist versteigert worden. Bei der Auktion eines Berliner Unternehmens bekam ein Bieter bei 234.000 Euro den Zuschlag. Damit wurde das Mindestgebot von 175.000 Euro deutlich übertroffen. Das Grundstück in Düxterhus liegt direkt hinter dem Deich in Sichtweite des Kampener Leuchtturms. Was nun mit dem Gelände passiert, ist noch nicht bekannt. Bei der Fußball-WM richtet sich der Blick fürs deutsche Team nach der Pleite gegen Ecuador schon aufs nächste Spiel. Wegen des komplizierten Rankings der Gruppendritten kommen fürs 16. Finale am Montag jetzt nur noch 3 Gegner in Frage. Schottland, Paraguay und Schweden. 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
8: Best besser ankommen mit dem besten Verkehrsservice auf der A1 Osnabrück Richtung Bremen zwischen Bremen-Brinkum und Bremen-Arsten. Hier haben wir momentan 4 Kilometer Stau, da steht ihr mindestens 25 Minuten länger. Dann ebenfalls auf der A1, gleiche Richtung, Osnabrück Richtung Bremen zwischen Groß-Ibbenau und Delmenhorst. Fahrt da heute bitte vorsichtig, da sind nämlich überall Baustellenfahrzeuge, weil da heute eine Tagesbaustelle ist. Dann ebenfalls auf der A1 Hamburg Richtung Osnabrück zwischen Uphusen-Bremen-Mahndorf und Bremen-Arsten. Hier sind es mittlerweile 4 Kilometer Stau, da steht ihr mindestens 15 Minuten länger. Dann auf der A31 Leer Richtung Meppen zwischen Leer Nord und Leer West fahrt ihr bitte ebenfalls vorsichtig, hier steht nämlich ein defektes Fahrzeug. Dann auf der B70 zwischen Collinghorst und Leer, da ist momentan dichter Verkehr, da könnt ihr mit ungefähr 5 Minuten plus rechnen. Und dann zuletzt auf der B72 zwischen Norden Süd und Norden Lütetsburg, auch hier haben wir dichten Verkehr, da kommen für euch ungefähr 5 Minuten obendrauf.
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8: Es wird geblitzt in Backbahn beim Reitverein Richtung Wiesmoor, dann in Burhave bei der Ampel Richtung Wittmund. Außerdem in Cuxhaven im Karl-Waller-Weg, hier ist 30. Dann in Dornum in der Störtebecker Straße Richtung Bensersiel. Außerdem in Hilmersum in der Petkummer Straße. Es wird außerdem geblitzt in Holtrop in der Rindelmeerstraße. Sie stehen außerdem zwischen Kaihauser Feld und Jeddelo im Birkenweg, hier ist 70. Dann in Neuschow im Kummerweg Richtung Blomberg. In Oldenburg im Fahlenhorst, dann noch in Viktor Buhr auf dem Schuldamm und zuletzt in Westerscheps zwischen Osterscheps und Godenshold gegenüber von der Kirche, da ist 80. Danke Nicole fürs Bescheidsagen. Wenn ihr jetzt noch was habt, Staus, Blitzer oder andere Störungen, dann gerne immer her damit. Am besten telefonisch oder per WhatsApp an die Nordseewelle Hotline 04931 97 3000.
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8: Die nächste Fähre von Nesmasee nach Baltrum fährt um 7:15.
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einen schönen Freitagmittag Nordwesten, der Chris für euch hier im Nordseewelle Studio. Gleich mit der wunderbaren Olivia Rodrigo und Good For You. Und der Popstar, der erfüllt sich jetzt einen lang gehegten Traum und veranstaltet Ende August das Musikfestival Daisy Chain Fields mit ausschließlich weiblichen Künstlerinnen. Mit dabei sind unter anderem Chappell Roan, Doechii und Stevie Nicks. Die Einnahmen sollen Organisationen zugutekommen, die Frauen und Mädchen unterstützen. Sehr schöner Traum, den sich Olivia Rodrigo erfüllt. Kommt gut durch eure Mittagspause. Hier ist Nordseewelle und das ist jetzt Mark Amber.

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12: Im Nordwesten erwartet uns heute ein echter Sommertag. Strahlender Sonnenschein von morgens bis abends bei Höchstwerten von bis zu 35 Grad. Der Nordseewelle 3-Tage-Trend. Am Wochenende bleibt es so schön sommerlich bei uns. Morgen scheint über weite Strecken die Sonne. Die Temperaturen steigen auf bis zu 31 Grad. Und erst zum Abend hin können sich dann einzelne Gewitter entwickeln. Der Sonntag startet dann mit einem Mix aus Sonne und Wolken. Im Laufe des Nachmittags steigt dann das Gewitterrisiko. Die Höchstwerte liegen bei angenehmen 27 Grad. Zum Wochenstart am Montag gehen die Temperaturen dann wieder etwas zurück. Es erwartet uns überwiegend ein sonniger Tag. Am Vormittag ziehen vereinzelt leichte Wolken durch. Die Temperaturen erreichen bis zu 22 Grad. Das nächste Niedrigwasser verjüßt ist um 3:45.
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12: Besser ankommen mit dem besten Verkehrsservice auf der A1 Osnabrück Richtung Bremen zwischen dem Dreieck Sturm, Bremen, Asten. Hier sind es momentan 4 Kilometer Stau, da steht ihr mindestens 25 Minuten länger. Dann ebenfalls auf der A1 Osnabrück Richtung Bremen zwischen Groß-Ippenau und Delmenhorst. Fahrt ihr bitte vorsichtig, hier ist nämlich heute eine Tagesbaustelle und dementsprechend stehen überall Baustellenfahrzeuge. Dann weiter auf der A1 Hamburg Richtung Osnabrück zwischen Uphusen, Bremen, Mahndorf und Bremen, Asten. Hier sind es mittlerweile 5 Kilometer Stau, hier könnt ihr ungefähr 20 Minuten obendrauf rechnen. Dann auf der A31 Leer Richtung Meppen zwischen Leer Nord und Leer West fahrt ihr bitte ebenfalls vorsichtig. Hier steht nämlich ein defektes Fahrzeug auf der Straße. Und dann zuletzt auf der B72 auf der Leerer Landstraße zwischen Backband und dem Fischteichweg. Hier ist dichter Verkehr, hier steht ihr ungefähr 5 Minuten länger.
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12: Es wird geblitzt in Backbahn beim Reitverein Richtung Wiesmoor, dann in Cuxhaven im Karl-Waller-Weg, hier ist 30. Außerdem in Dornum in der Störtebecker Straße Richtung Bensersiel. Dann in Hilmersum in der Petkummer Straße. Außerdem gibt's teure Fotos in Holtrop in der Rindelmeerstraße. Dann zwischen Kaiserfeld und Jedelo im Birkenweg. Außerdem stehen sie in Neuschow im Kummerweg Richtung Blomberg. Dann in Oldenburg im Fahlenhorst. Außerdem stehen sie in Viktor Buhr auf dem Schuldamm. Dann in Westerscheps zwischen Osterscheps und Godenshold gegenüber vor der Kirche, da ist 80. Und zuletzt in Wilhelmshaven auf dem Friesendamm auf Höhe der Madebrücke. Wenn ihr jetzt noch was habt, Staus, Blitzer oder auch andere Störungen, dann immer gerne her damit. Am besten telefonisch oder per WhatsApp an die Nordseewelle Hotline 04931 97 3000.
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12: Die nächste Fähre von Borkum nach Emden fährt um 16:30.
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Freitagmittag fühlt sich oft an wie der Moment kurz vor der Zielgeraden. Noch nicht angekommen, aber man kann das Wochenende schon ziemlich deutlich erkennen. Und damit wir alle noch die letzten Meter bis zum Ziel schaffen, gibt's jetzt bei Nordsee Welle die Neuauflage von Wonderful Life. Hertz haben sich Purple Disco Machine geschnappt und ihren Hit Moderna rausgebracht.

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15: Heute ist es so richtig heiß hier bei uns im Nordwesten. Wir haben Sonne den ganzen Tag bei Höchsttemperaturen von 35 Grad. Der Nordseewelle 3-Tage-Trend am Wochenende bleibt es so schön sommerlich bei uns. Morgen mit viel Sonne über den Tag verteilt bei 31 Grad. Gegen Abend sind dann Gewitter angesagt. Am Sonntag dann ein Mix aus Sonne und Wolken vormittags. Gegen Nachmittag kann es dann gewittern bei bis zu 27 Grad. Und am Montag zum Starten die Woche gehen die Temperaturen wieder etwas runter. Wir haben Sonne den ganzen Tag mit leichten Wolken am Vormittag bei 22 Grad. Das nächste Niedrigwasser vor Hooksiel ist um kurz vor 5.
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16: Ich bin Sönke Röhling. Schönen guten Tag. Lebenslange Haft, so lautet das Urteil für den Attentäter vom Magdeburger Weihnachtsmarkt. Außerdem wurde die besondere Schwere der Schuld festgestellt. Der Verurteilte kann also erst viel später beantragen, aus der normalen Haft zu kommen. Und auch dann wird geprüft, ob er anschließend in die Sicherungsverwahrung geht. Der 51-Jährige war damals mit einem Mietwagen in die Menschenmenge gerast. Er tötete 6 Menschen, mehr als 300 wurden verletzt. In Thüringen sind zwei Jugendliche wegen Terrorverdachts festgenommen worden. Sie sollen die rechtsextreme Terrorgruppe Letzte Verteidigungswelle unterstützt haben. Die Bundesanwaltschaft wirft ihnen auch versuchten Mord vor. Die beiden sollen im vergangenen Jahr versucht haben, eine bewohnte Asylbewerberunterkunft in Schmölln anzuzünden. Bei großen Bauprojekten soll es in Deutschland schneller gehen. Union und SPD haben ein entsprechendes Gesetz im Bundestag verabschiedet. Es soll Planung und Genehmigung beschleunigen, vor allem im Verkehrsbereich. So soll auch das Geld aus dem Sondervermögen für Infrastruktur schneller zum Einsatz kommen. Mit der Änderung können viele Projekte um mehrere Jahre schneller fertig werden, sagte Verkehrsminister Schnieder. Umweltverbände befürchten dagegen Einbußen beim Naturschutz. Die Europäische Union will Männern aus der Ukraine im wehrfähigen Alter künftig keinen Schutz mehr gewähren. Damit reagiert die Kommission auf eine direkte Bitte aus Kiew. Für alle anderen Geflüchteten soll der Schutzstatus bis März 28 verlängert werden. Gut einen Monat ist der stationäre Blitzer an der B401 in Jeddelo 2 in Betrieb und bei fast 320.000 Fahrzeugen waren gut 2.800 zu schnell, heißt es in einem Bericht der NWZ. Bei einer zulässigen Geschwindigkeit an der Stelle von 60 wurde ein Autofahrer mit fast Tempo 180 erwischt. Demnächst soll auch der Rotlichtblitzer an der bislang einzigartigen Blitzsäule im Ammerland scharfgestellt werden. Langsam aber sicher füllt sich bei der Fußball-WM der Spielplan für die erste K.O.-Runde. 4 von 16 Partien sind komplett. Zum Auftakt spielt übermorgen Südafrika gegen Kanada. Für das Spiel der Deutschen am Montag sind jetzt nur noch 3 Gegner möglich: Schottland, Paraguay und Schweden. 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
15: Besser ankommen mit dem besten Verkehrsservice auf der A1 Osnabrück Richtung Bremen zwischen dem Dreieck Stur und Bremen-Arsten. Hier sind es mittlerweile 4 Kilometer Stau, da steht ihr mindestens 35 Minuten länger. Dann auf der A1 Hamburg Richtung Osnabrück zwischen Opphusen-Bremen-Mahndorf und Bremen-Arsten. Hier sind es 6 Kilometer Stau, da steht ihr mindestens 25 Minuten länger. Dann auf der A31 zwischen Leer Nord und Leer West fahrt ihr bitte vorsichtig, da ist nämlich ein defektes Fahrzeug auf der Straße. Dann weiter auf der B72 zwischen der Sparkassenarena in Aurich und Georgsheil. Hier haben wir dichten Verkehr. Hier könnt ihr mit ungefähr 5 Minuten länger rechnen. Und 5 Minuten mehr gibt es auch auf der B436 zwischen Wehna und Leer. Hier haben wir dichten Verkehr.
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15: Es wird geblitzt in Backbahn beim Reitverein Richtung Wiesmoor. Dann in Cuxhaven im Karl-Waller-Weg. Hier ist 30. Außerdem in Dornum in der Störtebecker Straße Richtung Bensersiel. Dann in Hilmersum in der Petkummer Straße. Außerdem gibt es teure Fotos in Holtrop in der Rindelmeerstraße. Dann zwischen Kaihauserfeld und Jeddelo im Birkenweg. Außerdem stehen sie in Neuschow im Kummerweg Richtung Blomberg. Dann in Oldenburg im Fahlenhorst. Außerdem stehen sie in Viktor Buhr auf dem Schuldamm. Dann in Westerscheps zwischen Osterscheps und Godenshold gegenüber vor der Kirche, da ist 80. Und zuletzt in Wilhelmshaven auf dem Friesendamm auf Höhe der Madebrücke. Wenn ihr jetzt noch was habt, Staus, Blitzer oder auch andere Störungen, dann immer gerne her damit. Am besten telefonisch oder per WhatsApp an die Nordseewelle Hotline 04931 97 3000.
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15: Die nächste Fähre von Spiekeroog nach Neuhallingersiel fährt um 7:15.
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Nordseewelle bei der Arbeit am Freitag. Die Urlaubssaison geht so langsam wieder los und das kennen bestimmt die meisten. Man sitzt im Flieger, macht einen Film an und zack, fließen die Tränen. Viele Menschen werden über den Wolken tatsächlich besonders emotional. Dieses Phänomen wird sogar als My Cry Club bezeichnet. Schuld sind vermutlich nicht die Filme selbst, sondern die Bedingungen an Bord. Weniger Sauerstoff, Kabinendruck, Lärm, Müdigkeit und Stress. Die ungewohnte Umgebung kann dazu führen, dass wir Gefühle stärker wahrnehmen und dann halt eben schneller zu Tränen gerührt sind. Also Taschentücher einpacken, wenn es in Sommerurlaub geht. Schönen Nachmittag Nordwesten und weiter geht's bei Nordseewelle mit Teddy Swims und The Door.

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10: Im Nordwesten erwartet uns heute ein echter Sommertag. Strahlender Sonnenschein von morgens bis abends bei Höchstwerten von bis zu 35 Grad. Der Nordseewelle 3-Tage-Trend. Am Wochenende bleibt es so schön sommerlich bei uns. Morgen scheint über weite Strecken die Sonne. Die Temperaturen steigen auf bis zu 31 Grad. Und erst zum Abend hin können sich dann einzelne Gewitter entwickeln. Der Sonntag startet dann mit einem Mix aus Sonne und Wolken. Im Laufe des Nachmittags steigt dann das Gewitterrisiko. Die Höchstwerte liegen bei angenehmen 27 Grad. Zum Wochenstart am Montag gehen die Temperaturen dann wieder etwas zurück. Es erwartet uns überwiegend ein sonniger Tag. Am Vormittag ziehen vereinzelt leichte Wolken durch. Die Temperaturen erreichen bis zu 22 Grad. Das nächste Niedrigwasser vor Wilhelmshaven ist um kurz nach 5.
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10: Besser ankommen mit dem besten Verkehrsservice auf der A1 Osnabrück Richtung Bremen zwischen dem Dreieck Sturm Bremen-Asten. Hier sind es 5 Kilometer Stau, da steht ihr mindestens 35 Minuten länger. Dann weiter geht's auf der A1 Hamburg Richtung Osnabrück zwischen Uphusen Bremen-Mahndorf und Bremen-Asten. Hier sind es mittlerweile 6 Kilometer Stau, da könnt ihr mit ungefähr 25 Minuten mehr rechnen. Auf der A31 Leer Richtung Meppen zwischen Leer Nord und Leer West fahrt ihr bitte vorsichtig, hier steht nämlich ein defektes Fahrzeug auf der Straße. Dann geht's weiter auf der B72 zwischen der Sparkassenarena in Aurich und Georgsheil. Hier ist dichter Verkehr, da steht ihr ungefähr 5 Minuten länger. Und ebenfalls auf der B72 zwischen Norden Süd und Marienhafe. Auch hier haben wir dichten Verkehr, da bedeutet es ungefähr 6 Minuten länger für euch.
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10: Es wird geblitzt in Backbahn beim Reitverein Richtung Wiesmoor, dann in Cuxhaven im Karl-Waller-Weg, hier ist 30. Außerdem in Dornum in der Störtebecker Straße Richtung Bensersiel. Dann in Hilmersum in der Petkummer Straße. Außerdem gibt's teure Fotos in Holtrop in der Rindelmeerstraße. Dann zwischen Kaiserfeld und Jedelow im Birkenweg. Außerdem stehen sie in Neuschow im Kummerweg Richtung Blomberg. Dann in Oldenburg im Fahlenhorst. Außerdem stehen sie in Viktor Buhr auf dem Schuldamm. Dann in Westerscheps zwischen Osterscheps und Godenshold gegenüber vor der Kirche, da ist 80. Und zuletzt in Wilhelmshaven auf dem Friesendamm auf Höhe der Madebrücke. Wenn ihr jetzt noch was habt, Staus, Blitzer oder auch andere Störungen, dann immer gerne her damit. Am besten telefonisch oder per WhatsApp an die Nordseewelle Hotline 04931 97 3000.
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10: Die nächste Fähre von Bensersiel nach Langeoog fährt um 14:45.
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Irgendwann am Freitagnachmittag beginnt dieser kleine Moment, in dem man innerlich schon einen Gang zurückgeschaltet hat. Ich glaube, genau dieser Moment startet gerade jetzt hier bei uns im Nordwesten. Und wir begleiten euch mit der meisten Musik und allen aktuellen Hits. Hozier mit Too Sweet bei Nordsewelle.

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19: Es bleibt heute sonnig und heiß. Im Nordwesten werden 26 Grad auf Wangerooge, 32 in Wilhelmshaven am Südstrand, 33 Grad in Große Feen und sogar 34 in Oldenburg-Bloerfelde und in Bremen-Neustadt. Der Nordseewelle 3-Tage-Trend. Morgen legen wir temperaturmäßig zumindest teilweise noch ein bisschen was drauf. Bis zu 37 Grad sind drin im Binnenland. An der Küste um die 30 und auf den Inseln eher so 25. Sonntag dann in Anführungszeichen nur noch 27 bis 33 Grad. Da sind nachmittags auch ein paar Gewitter drin. Und der Montag wird wieder durchweg freundlich, dann noch bei 22 bis 25 Grad. Das nächste Niedrigwasser vor Bensersiel um kurz nach 4.
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20: Ich bin Cornelius Dreger. Schönen guten Tag.
16: Der Attentäter vom Magdeburger Weihnachtsmarkt muss lebenslang hinter Gittern. Das hat das Magdeburger Landgericht entschieden. Die Richter stellten auch die besondere Schwere der Schuld fest. Silas Quiring.
20: Ja, das wird wichtig, wenn es darum geht, wann der heute 51-jährige Verurteilte zum ersten Mal beantragen kann, aus der normalen Haft entlassen zu werden. Nach 15 Jahren wird das dann noch nichts. Außerdem hat das Gericht angeordnet, nochmal zu prüfen, ob der Mann anschließend in die Sicherungsverwahrung gehen soll. Nebenkläger und viele Angehörige hatten gehofft, dass die von vornherein verhängt wird. Bei der Todesfahrt wurden vor 1,5 Jahren 6 Menschen getötet, mehr als 300 verletzt.
16: Deutschland leuchtet lila. Der Deutsche Wetterdienst warnt im ganzen Land vor teils extremer Hitze. Bis zu 41 Grad sind heute möglich. So heiß war es im Juni hier noch nie. Im Westen des Landes haben einige Regionen schon über eine Woche mit den besonders hohen Temperaturen zu kämpfen. Die Hitze kann beispielsweise zu Kreislaufproblemen führen. Besonders gefährdet sind etwa Ältere, Schwangere oder auch Kinder. Das sind Pläne mit echter Sprengkraft. Bei VW stehen offenbar weltweit 100.000 Jobs auf der Streichliste. Das berichtet das Manager-Magazin. Demnach könnten mittelfristig in Deutschland auch die VW-Standorte in Hannover, Zwickau und Emden sowie das Audi-Werk Neckarsulm geschlossen werden. Die nächste Verspätung bei der Deutschen Bahn ist jetzt offiziell. Stuttgart 21 verzögert sich um weitere 5 Jahre. Der Tiefbahnhof soll erst 2031 öffnen. Letzte Arbeiten im Großraum Stuttgart werden erst 2033 fertig. Auch die Kosten steigen um weitere 3 Milliarden Euro. Die Staatsanwaltschaft Oldenburg will in einem weiteren Verfahren gegen einen Anwalt vorgehen, der bereits wegen Betrugs verurteilt worden ist. Diesmal gehe es um mehrere Fälle von Untreue und Betrug mit einem Schaden von 130.000 Euro. Vor 2 Jahren war der Jurist wegen ähnlicher Vorwürfe zu einer Haftstrafe verurteilt worden. Dagegen wehrt er sich noch mit einer Revision vor dem Bundesgerichtshof. Langsam aber sicher füllt sich bei der Fußball-WM der Spielplan für die erste K.O.-Runde. 4 von 16 Partien sind komplett. Zum Auftakt spielt übermorgen Südafrika gegen Kanada. Für das Spiel der Deutschen am Montag sind jetzt nur noch 3 Gegner möglich: Schottland, Paraguay und Schweden. 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
19: Besser ankommen mit dem besten Verkehrsservice um 2:03. A1 Richtung Hamburg zwischen dem Dreieck Stur und Bremen-Asten 6 Kilometer Stau, 3/4 Stunde Zeitverlust. A1 Richtung Osnabrück zwischen dem Bremer Kreuz und Asten 7 Kilometer Stau, 1/2 Stunde extra. A27 Bremen nach Bremerhaven zwischen Bremerhaven Süd und Geestemünde 2 Kilometer Stau, ihr braucht 10 Minuten länger. A29 Richtung Wilhelmshaven zwischen Farel-Bockhorn und Zetel 2 Kilometer Stau, auch hier 10 Minuten dazu. Und Vorsicht auf der B210 Wilhelmshaven nach Wittmund, ein kaputtes Fahrzeug auf dem rechten Fahrstreifen zwischen dem Wilhelmshavener Kreuz und Schortens.
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19: Blitzer stehen in Hilmersum in der Petkommer Straße, in Holtrop in der Rindelmeerstraße, zwischen Kaihauserfeld und Jeddelo im Birkenweg. In Oldenburg wird geblitzt im Fahlenhorst, in Viktor Buhr auf dem Schuldamm und in Wilhelmshaven auf dem Friesendamm an der Madebrücke. Wenn ihr noch was gesehen habt, Staus, Blitzer, Unfälle oder andere Störungen, meldet's gerne eben rein per WhatsApp oder telefonisch. Die Nordsee Welle Hotline ist die 04931973000.
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19: Die nächste Fähre von Norddeich nach Norderney um 3:30.
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19: Ja, sagen wir so, es hätte besser laufen können gestern Abend. Das letzte WM-Vorrundenspiel der Deutschen gegen Ecuador. 1:2 verloren, gab wohl danach trotzdem ein Autokorso, aber nur mit Matchbox-Autos und rückwärts.

0: da hätte man sich den Strom dafür auch sparen können. Hier ist die Nordseewelle Feierabend schon mit Dennis am Tag. Nach der WM-Pleite von Deutschland gegen Ecuador. Zum Glück ging es ja dabei um nichts mehr. Kollege Thomas, jetzt könnten wir uns auf den Gegner im 16. Finale konzentrieren. Nur kennen wir den ja noch gar nicht. Paraguay, Schottland oder Schweden könnten es noch werden.
1: Ja, in normaler Verfassung muss das DFB-Team sich vor keinem der drei Gegner fürchten. Aber so ein fahriger Auftritt wie gegen Ecuador, der darf sich auf keinen Fall wiederholen. Das weiß auch Manuel Neuer.
2: Wir wissen, dass im Knockout-Stage wir da auch eine bessere Leistung einfach, egal gegen welchen Gegner, brauchen werden. Das ist unser Ziel, da wieder das andere Gesicht zu zeigen.
1: Denn sonst könnte der WM-Traum schon Montagabend in Boston beendet sein. Damit das nicht passiert, wird bis dahin auch täglich trainiert. Freie Tage gibt's nicht mehr.
0: Paraguay ist aktuell der wahrscheinlichste Gegner, aber warum eigentlich?
1: Das ist gar nicht so leicht zu erklären. Die FIFA hat Kriterien festgelegt, nach denen die 8 besten Gruppendritten in diesem 16. Finale zugeteilt werden. Insgesamt gab es dafür 495 mögliche Szenarien. Für die deutsche Mannschaft sind noch 51 dieser Szenarien möglich. Die ergeben sich aus den Ergebnissen der Spiele, die noch ausstehen. In 45 dieser Szenarien wird Paraguay deutscher Gegner. In 5 Schottland und nur eine mögliche Ergebniskonstellation würde ein Duell mit Schweden ergeben. Es könnte sein, dass der deutsche Gegner schon morgen früh feststeht. Es könnte aber auch Sonntag werden.
0: Na, ist doch schön. Bleibt's wenigstens spannend.

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12: Der bisher heißeste Tag des Jahres im Nordwesten. Wir haben aktuell 29 Grad auf Norderney, 32 sind es in Großheide, 33 Grad in Friedeburg und in Butjadingen und 34 Grad in Rastede am Ellerteich. Der Nordseewelle 3-Tage-Trend. Morgen bis zu 37 Grad im Binnenland, an der Küste um die 30, auf den Inseln eher so 25. Sonntag dann 27 bis 33 Grad. Da sind nachmittags ein paar Gewitter drin. Und der Montag, der wird wieder durchweg freundlich bei 22 bis 25 Grad. Das nächste Niedrigwasser vor Emden um 16.41 Uhr.
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13: Ich bin Eileen Schallhorn. Schönen guten Tag. Jobhammer bei VW. Der kriselnde Autobauer will offenbar deutlich mehr Jobs streichen als bisher gedacht. Statt bisher 50.000 sollen weltweit jetzt 100.000 Stellen betroffen sein. Das berichtet das Manager-Magazin unter Berufung auf Insider. Das könnte auch zu Werksschließungen führen. Gefährdet sind demnach die Werke in Emden, Hannover und Zwickau sowie das Audi-Werk in Neckarsulm. Die IG Metall kündigt Widerstand an und will solche Pläne mit aller Macht verhindern. Die Staatsanwaltschaft Oldenburg will in einem weiteren Verfahren gegen einen Anwalt vorgehen, der bereits wegen Betrugs verurteilt worden ist. Diesmal gehe es um mehrere Fälle von Untreue und Betrug mit einem Schaden von 130.000 Euro. Vor 2 Jahren war der Jurist bereits wegen ähnlicher Vorwürfe zu einer Haftstrafe verurteilt worden. Dagegen wehrt er sich noch mit einer Revision vor dem Bundesgerichtshof. Weil er den neuen Freund seiner Ex getötet hat, muss ein 29-jähriger Bremer für 11 Jahre ins Gefängnis. Das Landgericht verurteilte ihn wegen Totschlags. Demnach hatte der 29-Jährige im vergangenen November im Stadtteil Fahr im Streit auf den anderen Mann eingestochen. Das Opfer starb einen Tag später im Krankenhaus. Der verlassene Campingplatz in Krummhörn ist versteigert worden. Bei der Auktion eines Berliner Unternehmens bekam ein Bieter bei 234.000 Euro den Zuschlag. Das Mindestgebot war bei 175.000 Euro festgelegt worden. Das Grundstück in Düxterhus liegt direkt hinter dem Deich in Sichtweite des Kärntner Leuchtturms. Was nun mit dem Gelände passieren soll, ist noch nicht bekannt. 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
12: Besser ankommen mit dem besten Verkehrsservice um 14.32 Uhr. A1 Richtung Hamburg zwischen dem Dreieck Stur und Bremen-Arsten. 6 Kilometer Stau. Hier braucht ihr eine gute halbe Stunde länger. Außerdem bitte vorsichtig sein zwischen Hemelingen und Opphusen-Bremen-Marndorf. Da liegt ein großes Hochzeitsgebinde auf der Fahrbahn. Das arme Brautpaar. A1 Richtung Osnabrück zwischen dem Bremer Kreuz und Arsten 6 Kilometer Stau, halbe Stunde dazu. A27 Bremen nach Bremerhaven zwischen Hagen und Stotel 2 Kilometer Stau, 25 Minuten mehr. Und weiter zwischen Bremerhaven Süd und Geestemünde 2 Kilometer Stau. Hier kommt nochmal eine Viertelstunde obendrauf. Und Vorsicht dann noch bitte im Kreis Friesland auf der Westersteder Straße zwischen Neuenburg und dem Abzweig nach Hollriede. Da liegen mehrere große Steine auf der Fahrbahn.
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12: Blitzer stehen in Hilmersum in der Petkummer Straße, in Holtrop in der Rindelmeerstraße, zwischen Kaihauser Feld und Jeddelo im Birkenweg. In Oldenburg wird geblitzt, im Fahlenhorst, in Viktorbohr auf dem Schuldamm und in Wilhelmshaven auf dem Friesendamm an der Madebrücke. Wenn ihr noch mehr gesehen habt, dann könnt ihr das gerne melden. Staus, Blitzer, Unfälle und andere Störungen jederzeit per WhatsApp oder telefonisch an die Nordseewelle Hotline. Das ist die 04931973000.
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12: Die nächsten Fähren zwischen Bensersiel und Langeoog in beide Richtungen um 16 Uhr.
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12: Ganz wichtig natürlich bei diesem Wetter, macht genügend Hydration Breaks, wie das so neuerdings heißt. Im Gegensatz zur FIFA allerdings verdient ihr zwar kein Geld damit, hilft euch aber natürlich bei diesem Wetter trotzdem irgendwie weiter.

14.43 Uhr ganz genau. Hier ist einmal kurz die Nordseewelle Verkehrszentrale. Vorsicht bitte auf der A1 Osnabrück nach Bremen zwischen Wildeshausen Nord und dem Rastplatz Groß Ippener. Da liegt ein Unterlegkeil auf der Fahrbahn. Hier bitte aufmerksam sein.

0: Die Nordseewelle Feierabend-Show ist hier um 3:15 und eigentlich gibt's für heute Nachmittag nur einen passenden Soundtrack.
1: 36 Grad und es wird noch heißer.
0: Der Nordwesten schwitzt, aber nicht nur uns Menschen macht die Hitzewelle gerade zu schaffen. Auch für Smartphones, Tablets und Notebooks ist das eine echte Challenge, Kollege Ronny.
2: Ja, 35 Grad ist so eine Grenze. Darüber wird's für viele technische Geräte kritisch. Vor allem Smartphones und Tablets sind empfindlich, weil die keinen Lüfter haben, wie etwa Laptops. Das heißt, die können ihre Wärme ja nur über ihr Gehäuse abgeben. Oft drosseln die dann ihre Leistung oder sperren den Zugriff oder schalten sich gleich ganz ab. Und ganz kritisch wird es für Technik natürlich, wenn man die zum Beispiel in parkenden Autos lässt. Denn die heizen sich da schnell auf über 60 Grad auf.
0: Okay, was hilft sonst noch, damit coole Technik auch wirklich cool bleibt?
2: Ja, zum einen, klar, auch außerhalb des Autos Smartphones, Tablets und Co. nicht in die pralle Sonne legen. Außerdem kann es helfen, Geräte bei Hitze im Energiesparmodus zu betreiben, weil das fährt Funktionen herunter und belastet den Prozessor weniger. Und wenn das Gerät doch mal heiß läuft, dann bitte nicht etwa in den Kühlschrank tun, da drohen Kurzschlüsse durch Kondenswasser. Besser zum Abkühlen sind schattige Plätzchen natürlich, der Luftstrom eines Ventilators zum Beispiel auch oder auch kühle Oberflächen wie zum Beispiel Metall.
0: Übrigens auch aufladen sollten wir die Geräte lieber in kühlerer Umgebung, weil dabei ja Wärme entsteht. Problem ist da gerade nur, die kühlen Orte überhaupt zu finden.

11 Minuten bis 3. Hier ist nochmal schnell die Nordseewelle Verkehrszentrale. Vorsicht bitte auf der A31 Meppen nach Leer zwischen Papenburg und dem Dreieck Bunde. Da liegen Gegenstände auf der Fahrbahn. Und Vorsicht auch auf der A31 Emden nach Leer zwischen Emden Ost und Riepe. Hier steht ein kaputtes Fahrzeug auf dem Standstreifen.

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19: Sonnig und heiß ist es im Nordwesten. Wir haben aktuell 29 Grad auf Langeoog und in Karolinsiel, 34 Grad in Oldenburg-Eversen und in Hamburg am Michel und sogar 35 Grad in Papenburg. Der Nordseewelle 3-Tage-Trend. Morgen liegen wir temperaturmäßig zumindest teilweise noch ein bisschen was drauf. Bis zu 37 Grad sind drin. Im Binnenland an der Küste, ja, da werden es so um die 30, auf den Inseln vielleicht 25. Sonntag dann, in Anführungszeichen, nur noch 27 bis 33 Grad. Da sind nachmittags ein paar Gewitter möglich. Und der Montag, der wird durchweg freundlich mit eher angenehmen Temperaturen, 22 bis 25 Grad. Das nächste Niedrigwasser vor Dornumersiel um 7 Minuten nach 4.
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20: Ich bin Cornelius Dreger. Schönen guten Tag.
1: Lebenslange Haft, so lautet das Urteil für den Attentäter vom Magdeburger Weihnachtsmarkt. Außerdem wurde die besondere Schwere der Schuld festgestellt. Der Verurteilte kann also erst viel später beantragen, aus der normalen Haft zu kommen. Und auch dann wird geprüft, ob er anschließend in die Sicherungsverwahrung geht. Der 51-Jährige war 2024 mit einem Mietwagen über den Weihnachtsmarkt gerast. 6 Menschen starben, mehr als 300 wurden verletzt. Viele Weihnachtsmärkte in Deutschland haben seitdem ihre Sicherheitsmaßnahmen verschärft. Die extreme Hitze hat Europa weiter im Griff. In Deutschland werden heute bis zu 41 Grad erwartet. Das wäre ein neuer Rekord für einen Tag im Juni. In Paris wurde fürs Wochenende sogar der Ausschank von Alkohol verboten, um das Gesundheitssystem nicht unnötig zu belasten. Die Kosten für das Megabahnprojekt Stuttgart 21 steigen weiter. Wie Bahnchefin Evelyn Paller jetzt bestätigt hat, wird mit zusätzlichen Kosten von rund 3 Milliarden Euro gerechnet. Auch der Eröffnungstermin für den Tiefbahnhof in Stuttgart wurde um 5 weitere Jahre verschoben auf 2031. Als Ursachen nannte Paller unter anderem:
2: Die Digitalisierung des Bahnknotens hat sich als deutlich anspruchsvoller erwiesen, als vor einigen Jahren absehbar war. Zweitens: Die Planungsprozesse hatten nicht immer den erforderlichen Reifegrad. Drittens, das Technikgebäude aus dem Jahr 2013 ist nicht mehr passend für den heutigen Bedarf.
1: Jobhammer bei VW. Der kriselnde Autobauer will offenbar deutlich mehr Jobs streichen als gedacht. Statt bisher 50.000 sollen weltweit jetzt 100.000 Stellen betroffen sein. Das berichtet das Manager-Magazin unter Berufung auf Insider. Das könnte auch zu Werksschließungen führen. Gefährdet sind demnach die Werke in Zwickau, Hannover und Emden sowie das Audi-Werk in Neckarsulm. Die IG Metall kündigt Widerstand an und will solche Pläne mit aller Macht verhindern. Bei der WM richtet sich der Blick fürs deutsche Team nach der Pleite gegen Ecuador schon aufs nächste Spiel. Wegen des komplizierten Vergleichs der Gruppendritten kommen fürs 16-Finale am Montag jetzt noch 3 Gegner in Frage: Schottland, Paraguay und Schweden. 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
19: Besser ankommen mit dem besten Verkehrsservice um 3:03. A1 Richtung Hamburg zwischen dem Dreieck Stur und Bremen-Asten 6 Kilometer Stau, 40 Minuten Zeitverlust. A1 Richtung Osnabrück zwischen dem Bremer Kreuz und Asten 7 Kilometer Stau, halbe Stunde extra. A27 Bremen nach Bremerhaven zwischen Hagen und Stotel 2 Kilometer Stau, 25 Minuten mehr. Und weiter zwischen Bremerhaven Süd und Geestemünde 3 Kilometer Stau. Hier kommt eine Viertelstunde obendrauf. A28 Bremen nach Oldenburg. Zwischen Oldenburg-Eversen und Harentor gab es einen Unfall. Weiter auf der A28, dann auch in Richtung Leer zwischen Kreienbrück und dem Dreieck Oldenburg-West. 4 Kilometer Stau, ihr braucht 10 Minuten länger. Vorsicht auf der A31, Meppen nach Leer zwischen Papenburg und dem Dreieck Bunde liegen Gegenstände auf der Fahrbahn. Vorsicht auch auf der A31, Emden nach Leer zwischen Emden-Ost und Riepe, ein kaputtes Fahrzeug auf dem Standstreifen. B213 Nordring Wildeshausen zwischen Wildeshausen-Delmenhorster Straße und Wildeshausen-Nord. Dichter Verkehr, 10 Minuten plus. Und Vorsicht noch im Kreis Friesland auf der Westerstädter Straße zwischen Neuenburg und dem Abzweig nach Holriede. Da liegen mehrere große Steine auf der Fahrbahn.
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19: Blitzer stehen in Hilmersum in der Petkummer Straße, in Holtrop in der Rindelmeerstraße, zwischen Kaihauserfeld und Jeddeloh im Birkenweg. In Oldenburg wird geblitzt im Fahlenhorst, in Viktorbuhr auf dem Schuldamm und in Wilhelmshaven auf dem Friesendamm an der Madebrücke. Wenn ihr noch was gesehen habt, Staus, Blitzer, Unfälle oder andere Störungen, könnt ihr alles gerne melden per WhatsApp oder telefonisch. Die Nordseewelle Hotline ist die 04931973000.
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19: Die nächste Fähre von Borkum nach Emden um 16.30 Uhr.
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19: Heute ist übrigens der Bring deinen Hund mit ins Büro-Tag. Einzige Ausnahme, ihr arbeitet bei der Kapitolversicherung.
13: Und als allererstes kommt mal diese Töle weg.
20: Nee, da haben Sie mir die Erlaubnis
13: gegeben. Ein Hund im Büro?
20: Ja, da habe ich
13: einen Hund im Büro? Hallo?

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Fury and the Slaughters sind zurück mit ihrem 15. Studioalbum Changes, heißt die Platte. Und man sollte ja meinen, in 40 Jahren Bandgeschichte haben die Jungs schon alles mitgemacht. Aber bei diesem Album war dann doch nochmal einiges anders. Fury and the Slaughters haben sich gleich zweimal tagelang mit Produzent Vincent Sorg in ein Ferienhaus in Dänemark zurückgezogen. Sänger Kai Wingenfelder spricht deshalb sogar vom ersten richtigen Bandalbum.

Das ist der Titeltrack Changes. Eine Ballade eher. Erinnert so ein bisschen an Snow Patrol und Chasing Cars, finde ich. Aber keine Sorge, es gibt auch echte Rockhymnen wie Nine Lives.

Fury in the Slaughterhouse haben seit heute ihr neues Album Changes draußen. Und sie probieren es auch direkt live aus, heute Abend auf der Gilde Parkbühne in Hannover.

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12: Sonne und Hitze pur für den Nordwesten. Wir haben aktuell 28 Grad auf Borkum am Musikpavillon. 29 Grad sind es in Minsen, 33 in Hage und sogar 35 Grad in Wadenburg und in Bremen-Blumenthal. Der Nordseewelle 3-Tage-Trend. Morgen bis zu 37 Grad im Binnenland. An der Küste so um die 30, auf den Inseln wahrscheinlich eher 25. Sonntag dann 27 bis 33. 30 Grad. Nachmittags müssen wir mit ein paar Gewittern rechnen hier und da. Und der Montag, der wird wieder durchweg freundlich. Viel Sonne bei 22 bis 25 Grad. Das nächste Niedrigwasser vor Wangerooge um 16.23 Uhr.
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13: Ich bin Eileen Schallhorn. Schönen guten Tag. Nach der Attacke auf einen 20-Jährigen am vergangenen Montag in einer Wohnung in Aurich sitzen zwei 18- und 21-Jährige in Untersuchungshaft. Die Männer sollen aus dem persönlichen Umfeld des Opfers kommen. Der 20-Jährige war mit lebensgefährlichen Verletzungen gefunden worden. Nach einer Not-OP befindet er sich nun auf dem Weg der Besserung, heißt es. Die Ermittlungen zu Motiv und Tathergang dauern an. Das sind Pläne mit echter Sprengkraft. Bei VW stehen offenbar 100.000 Jobs auf der Streichliste, doppelt so viele wie bisher angekündigt. Das berichtet das Manager-Magazin. Demnach könnten mittelfristig in Deutschland auch die VW-Standorte in Emden, Hannover und Zwickau sowie das Audi-Werk Neckarsulm geschlossen werden. Wer in Bremen einen Führerschein beantragt bzw. die Prüfung machen will, der wartet aktuell zwischen 6 und 8 Wochen. Zu Jahresbeginn waren die Wartezeiten deutlich länger, bei 3 bis 4 Monaten, weil sich über 1500 Verfahren angehäuft hatten. Für die Verkürzung haben Mitarbeiter nach Angaben des Rathauses viele Überstunden gemacht. Bei so großer Hitze wie aktuell dürfen lange Tiertransporte in Niedersachsen gestoppt werden. Das gilt ab 30 Grad für den Transport von Rindern, Schafen, Ziegen und Schweinen, bei denen es keine aktive Kühlung gibt. Das hat das Agrarministerium mitgeteilt. Die Veterinärämter wurden bereits im April darüber informiert. 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
12: Besser ankommen mit dem besten Verkehrsservice um 15.31 Uhr. A1 Richtung Hamburg zwischen dem Dreieck Stur und Bremen-Asten. 5 Kilometer Stau, hier kommen etwa 40 Minuten dazu. A1 Richtung Osnabrück zwischen dem Bremer Kreuz und Asten, 6 Kilometer Stau, halbe Stunde mehr. A27 Bremen nach Bremerhaven zwischen Hagen und Stotel, 2 Kilometer Stau, ihr braucht eine Viertelstunde länger. Und weiter zwischen Bremerhaven Süd und Geestemünde, 3 Kilometer Stau, hier kommt nochmal eine Viertelstunde obendrauf. Die 28 in Richtung Leer zwischen Osternburg und dem Dreieck Oldenburg West, 6 Kilometer Stau nach einem Unfall, ihr braucht 25 Minuten länger, hier ist aktuell ein Fahrstreifen gesperrt. Vorsicht weiterhin auf der A31 Meppen nach Leer zwischen Papenburg und dem Dreieck Bunde, da liegen Gegenstände auf der Fahrbahn. A31 Emden nach Leer, Vorsicht hier zwischen Emden-Ost und Riepe, ein kaputtes Fahrzeug auf dem Standstreifen. Und Vorsicht auch im Kreis Friesland in der Westerstädter Straße zwischen Neuenburg und dem Abzweig nach Hollriede liegen mehrere große Steine auf der Fahrbahn.
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12: Blitzer stehen in Hilmersum in der Petkummer Straße, in Holtrop in der Rindelmeerstraße, zwischen Kaihauserfeld und Jeddelo im Birkenweg. In Oldenburg wird geblitzt im Fahlenhorst, in Viktorburg auf dem Schuldamm und in Wilhelmshaven auf dem Friesendamm an der Madebrücke. Wenn ihr noch mehr gesehen habt, dann könnt ihr das gerne melden. Staus, Blitzer, Unfälle und andere Störungen. Am besten per WhatsApp oder gerne auch telefonisch. Die Nordseewelle Hotline ist die 04931 97 3000.
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12: Der nächste Töverland-Express von Norddeich nach Jüst um 16:45.
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12: Heiß, heißer Hartmut, so heißt das Hoch, das den Nordwesten aufgeheizt hat. Wir geben euch deshalb gleich mal ein paar Tipps, mit denen ihr euch ganz leicht auf kühle Gedanken bringen könnt. Am besten ölt ihr dafür schon mal eure Stimmen. Warum das hilft, verrate ich euch gegen 3:45 hier bei Nordseewelle. Schönen Freitagnachmittag.

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0: Es ist der wärmste Tag des Jahres bisher im Nordwesten. Nicht ausgeschlossen, dass heute noch der eine oder andere Hitzerekord purzelt. Hier ist die Nordseewelle Feierabendshow mit Dennis. Und es gibt nicht viele Dinge, die wirklich helfen bei diesen Temperaturen. Sind wir doch mal ehrlich. Das Einzige, was da noch was bringt, sich kalte Gedanken zu machen. Wir haben dazu die besten 3 Tipps für euch.
1: Platz 3.
0: Weihnachtslieder singen. Und jetzt alle.
2: It's beginning to look a lot like Christmas.
1: Platz 2.
0: An Leroy Sané in der deutschen WM-Startelf denken. Also damit werde ich persönlich nicht warm.
3: Ein Jammer, dass nicht alles so gut funktioniert wie die Wettervorhersage.
1: Und hier der ultimative Platz 1.
0: Der beste Tipp, um sich bei dieser Affenhitze zumindest ein paar kalte Gedanken zu machen. An den eigenen Rentenbescheid denken. Der jagt einem garantiert einen kalten Schauer über den Rücken.
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8 Minuten bis 4, schnelles Update aus der Nordseewelle. Verkehrszentrale, Vorsicht bitte auf der A29 Richtung Wilhelmshaven. Da steht ein kaputtes Fahrzeug und zwar zwischen Oldenburghafen und Umstede auf dem Standstreifen.

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4: Es bleibt heute sonnig und heiß im Nordwesten. Wir haben 29 Grad auf Jüst aktuell, 33 sind es in Sillenstede, 34 Grad am Mieler Meer und in Brake und 35 Grad sogar in Oldenburg-Marschwick. Der Nordseewelle 3-Tage-Trend. Morgen bis zu 37 Grad, also zumindest mal im Binnenland. An der Küste wird es ein bisschen kühler, so um die 30, auf den Inseln wahrscheinlich sogar eher 25 Grad. Sonntag dann, in Anführungszeichen, nur noch 27 bis 33 Grad. Da sind nachmittags auch wohl ein paar Gewitter drin. Und der Montag, der sieht wieder richtig gut aus. Den ganzen Tag über viel Sonne mit dabei. Und es wird ein bisschen angenehmer von den Temperaturen her. Wir kriegen noch 22 bis 25 Grad am Montag. Das nächste Niedrigwasser vor Schillig um 16.49 Uhr.
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5: Ich bin Cornelius Dreger. Schönen guten Tag. So heiß ist es in einem Juni in Deutschland noch nie gewesen. Der Hitzerekord ist jetzt geknackt worden. In Saarbrücken hat der Deutsche Wetterdienst vorläufig 40,0 Grad gemessen, sagte uns ein Sprecher. Den bisherigen Juni-Rekord gab es Ende Juni 2019 mit 39,6 Grad. Der Deutsche Wetterdienst warnt heute im ganzen Land vor teils extremer Hitze. Im Westen des Landes haben einige Regionen schon über eine Woche mit den besonders hohen Temperaturen zu kämpfen. Der Attentäter vom Magdeburger Weihnachtsmarkt muss lebenslang hinter Gitter, so das Urteil. Außerdem soll bei einer möglichen späteren Entlassung aus der normalen Haft geprüft werden, ob er im Anschluss in die Sicherungsverwahrung kommt. 6 Menschen waren bei der Tat gestorben. In Deutschland soll es bei der Sanierung von Straßen, Brücken und Schienen schneller gehen. Der Bundestag hat heute ein Gesetz verabschiedet, mit dem vor allem große Bauprojekte deutlich zügiger über die Bühne gehen können, auch durch Digitalisierung. Verkehrsminister Patrick Schnieder sagt bei NTV:
6: Bei vielen Projekten dauert es Jahre oder Jahrzehnte, bis wir Baurecht haben und bis man dann wirklich loslegen kann. Das werden wir jetzt ändern mit dem Infrastruktur-Zukunftsgesetz. Wir werden Planungs- und Genehmigungsprozesse vereinfachen. Und da wird es um Einsparungen nicht von Wochen und Monaten gehen, sondern Verfahren werden sie um Jahre verkürzen.
5: Ein Großprojekt, dessen Fertigstellung sich bereits um Jahre verschoben hat, wird unterdessen noch später fertig. Stuttgart 21 soll jetzt erst Ende 2031 eröffnet werden. Das hat die Bahn jetzt offiziell mitgeteilt. Außerdem steigen die Kosten nochmal um 3 Milliarden auf nun fast 15 Milliarden Euro. Die Staatsanwaltschaft Oldenburg will in einem weiteren Verfahren gegen einen Anwalt vorgehen, der bereits wegen Betrugs verurteilt worden ist. Diesmal gehe es um mehrere Fälle von Untreue und Betrug mit einem Schaden von 130.000 Euro. Vor 2 Jahren war der Jurist wegen ähnlicher Vorwürfe zu einer Haftstrafe verurteilt worden. Dagegen wehrt er sich noch mit einer Revision vor dem Bundesgerichtshof. Langsam aber sicher füllt sich bei der Fußball-WM der Spielplan für die erste K.O.-Runde. 4 von 16 Partien sind komplett. Zum Auftakt spielt übermorgen Südafrika gegen Kanada. Für das Spiel der Deutschen am Montag sind jetzt nur noch 3 Gegner möglich: Schottland, Paraguay und Schweden. 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
4: Besser ankommen mit dem besten Verkehrsservice um 4:02. A1 Richtung Hamburg zwischen dem Dreieck Stur und Bremen-Arsten. 5 Kilometer Stau, ihr braucht eine halbe Stunde länger. A1 Richtung Osnabrück zwischen Opusen, Bremen-Mahndorf und Arsten. 5 Kilometer Stau, hier kommen 25 Minuten dazu. A27 Bremen nach Bremerhaven zwischen Hagen und Stotel. 1 Kilometer Stau, 10 Minuten mehr. Und weiter zwischen Bremerhaven Süd und Geestemünde, 2 Kilometer Stau, hier kommt nochmal eine Viertelstunde obendrauf. Die 28 in Fahrtrichtung Leer zwischen Osternburg und dem Dreieck Oldenburg-West, 4 Kilometer Stau nach einem Unfall, 20 Minuten mehr, hier ist aktuell ein Fahrstreifen gesperrt. Und Vorsicht auf der A29 Richtung Wilhelmshaven, ein kaputtes Fahrzeug auf dem Standstreifen zwischen Oldenburghafen und Ohmstede.
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4: Blitzer stehen in Hilmersum in der Petkummer Straße, in Holtrop in der Rindelmeerstraße, zwischen Kaihauser Feld und Jedelo im Birkenweg, in Oldenburg im Fahlenhorst und in Viktorburg auf dem Schuldamm. Wenn ihr noch was gesehen habt, Staus, Blitzer, Unfälle oder andere Störungen, alles gerne her zu uns. Telefonisch oder per WhatsApp an die Nordseewelle Hotline. Das ist die 04931 97 3000.
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4: Die nächste Fähre von Neuharlinger Siel nach Spiekeroog um 17:30.
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4: Ja, wirtschaftlich wäre das auf jeden Fall ein sehr harter Schlag für die Region. Laut einem Bericht des Manager-Magazins steht das VW-Werk in Emden mittelfristig vor dem Aus. Alle Infos dazu gleich hier bei uns gegen 15:45.

10:04. Wir schauen mal eben schnell auf die Straßen. Hier ist die Nordseewelle Verkehrszentrale. Ich habe gleich zwei Meldungen für euch. Nee, drei sind sogar inzwischen. A1 Richtung Osnabrück zwischen Wildeshausen Nord und Wildeshausen West. Vorsicht bitte, da liegen Gegenstände auf der Fahrbahn. Dann die A28 Richtung Leer zwischen Vilsum und Leer Ost. Da hat jemand Kleidung verloren. Die liegt da auch auf der Fahrbahn. Und die B210 Wittmund nach Wilhelmshaven zwischen Jever Ostseen, Stede und Schortens. Da steht ein kaputtes Fahrzeug.

0: Also wenn das wirklich so kommt, dann wäre es ein wirklich heftiger Schlag für die Region. Volkswagen will laut einem Bericht des Manager-Magazins 100.000 Stellen weltweit abbauen. Doppelt so viele wie bisher angenommen. Ja, und mittelfristig sollen auch offenbar 4 Werke geschlossen werden, darunter auch das in Emden. Hier ist die Nordseewelle Feierabend schon mit Dennis. Und das schon mal ganz klar vorneweg, offiziell bestätigt ist da noch nichts. Aber Kollegin Stine, der Bericht hat schon für ganz schön Wirbel gesorgt.
1: Unter anderem bei der IG Metall. In einer Stellungnahme heißt es, die erneuten Medienberichte verunsichern unsere Belegschaft und unsere Standortregion zu Recht. Aber Angriffe auf das VW-Gesetz, die Mitbestimmung und unsere Standorte sind unverantwortliche Drohungen. Weiter schreibt die IG Metall, dass sie solche Pläne mit aller Macht verhindern würde. Es sei blinder Aktionismus. Stattdessen solle der VW-Vorstand sich auf seine eigentliche Arbeit konzentrieren. Wettbewerbsfähige Produkte, Technologien, Konzernstrukturen und Synergien und damit auch sichere Beschäftigung.
0: Das Manager-Magazin beruft sich in dem Bericht auf einen Insider und Emden ist ja auch nicht das einzige betroffene Werk.
1: Angeblich sollen noch die VW-Werke in Hannover und Zwickau geschlossen werden, genauso wie das Audi-Werk in Neckarsulm. Laut dem Bericht sollen dort noch die aktuell gefertigten Modelle auslaufen, danach würde die Produktion dann gestoppt werden. Volkswagen wollte das Ganze bisher nicht kommentieren, es handle sich um interne vertrauliche Unterlagen. Die Sachverhalte würden in den zuständigen Gremien besprochen und verabschiedet. Der Konzernvorstand habe einen Plan für die Neuaufstellung des Unternehmens ausgearbeitet. Am 9. Juli soll der Aufsichtsrat darüber beraten.
0: Offiziell ist da also noch nichts, aber laut einem Bericht des Manager-Magazins steht das VW-Werk Emden mittelfristig vor dem Aus. Hier ist die Nordseewelle. Feierabend schon mit Dennis und wir schauen nochmal eben schnell auf die Straßen. Aktuelle Infos der Verkehrszentrale. Vorsicht auf der A29 Wilhelmshaven nach Oldenburg. Ein kaputtes Fahrzeug hier zwischen dem Wilhelmshavener Kreuz und Sande. Bitte vorsichtig sein.

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17: Sonnig und heiß geht's durch den Freitagfeierabend. Wir haben aktuell 28 Grad auf Spiekeroog, 32 sind es in Norddeich, 34 Grad in Hamburg-Eppendorf, 35 in Dangast am Hafen und 36 in Frieseute. Der Nordseewelle 3-Tage-Trend. Morgen bis zu 37 Grad im Binnenland. An der Küste um die 30, auf den Inseln eher so 25. Sonntag dann 27 bis 33 Grad, also nachmittags auch ein paar Gewitter drin. Und der Montag, der wird wieder durchweg freundlich mit 22 bis 25 Grad. Das nächste Niedrigwasser vor Wilhelmshaven um 17 Uhr und 2 Minuten.
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18: Ich bin Eileen Schallhorn. Schönen guten Tag. Jobhammer bei VW. Der kriselnde Autobauer will offenbar deutlich mehr Jobs streichen als bisher gedacht. Statt bisher 50.000 sollen weltweit jetzt 100.000 Stellen betroffen sein. Das berichtet das Manager-Magazin unter Berufung auf Insider. Das könnte auch zu Werksschließungen führen. Gefährdet sind demnach die Werke in Emden, Hannover und Zwickau sowie das Audi-Werk in Neckarsulm. Die IG Metall kündigt Widerstand an und will solche Pläne mit aller Macht verhindern. Die Staatsanwaltschaft Oldenburg will in einem weiteren Verfahren gegen einen Anwalt vorgehen, der bereits wegen Betrugs verurteilt worden ist. Diesmal gehe es um mehrere Fälle von Untreue und Betrug mit einem Schaden von 130.000 Euro. Vor 2 Jahren war der Jurist bereits wegen ähnlicher Vorwürfe zu einer Haftstrafe verurteilt worden. Dagegen wehrt er sich noch mit einer Revision vor dem Bundesgerichtshof. Weil er den neuen Freund seiner Ex getötet hat, muss ein 29-jähriger Bremer für 11 Jahre ins Gefängnis. Das Landgericht verurteilte ihn wegen Totschlags. Demnach hatte der 29-Jährige im vergangenen November im Stadtteil Fahr im Streit auf den anderen Mann eingestochen. Das Opfer starb einen Tag später im Krankenhaus. Der verlassene Campingplatz in Krummhörn ist versteigert worden. Bei der Auktion eines Berliner Unternehmens bekam ein Bieter bei 234.000 Euro den Zuschlag. Das Mindestgebot war bei 175.000 Euro festgelegt worden. Das Grundstück in Düxterhus liegt direkt hinter dem Deich in Sichtweite des Kampener Leuchtturms. Was nun mit dem Gelände passieren soll, ist noch nicht bekannt. 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
17: Besser ankommen mit dem besten Verkehrsservice um 16.32 Uhr. A1 Richtung Hamburg zwischen dem Dreieck Stur und Bremen-Arsten. 4 Kilometer Stau, hier kommt eine halbe Stunde dazu. 20 Minuten mehr in der Gegenrichtung. A1 Richtung Osnabrück zwischen Opusen, Bremen-Mahndorf und Arsten. 4 Kilometer Stau. Die A27 Bremen nach Bremerhaven zwischen Hagen und Stotel, 1 Kilometer Stau, 10 Minuten plus. Und weiter zwischen Bremerhaven Süd und Wulsdorf, 2 Kilometer Stau, auch hier nochmal 10 Minuten dazu. A28 Richtung Leer zwischen Osternburg und dem Dreieck Oldenburg West. Da gab es einen Unfall, hier ist ein Fahrstreifen gesperrt. Und deshalb staut es sich ein wenig, ihr braucht etwa 10 Minuten länger. Im weiteren Verlauf bitte vorsichtig sein auf der A28 Richtung Leer zwischen Vilsum und Leer Ost. Da liegt Kleidung auf der Fahrbahn. Und Vorsicht auch auf der A29 Richtung Wilhelmshaven. Ein kaputtes Fahrzeug hier auf dem Standstreifen zwischen Oldenburghafen und Ohmstede.
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17: Blitzer stehen in Hilmersum in der Petkummer Straße, in Holtrop in der Rindelmeerstraße, zwischen Kaihauserfeld und Jeddelow im Birkenweg, in Oldenburg im Fahlenhorst und in Viktorbur auf dem Schuldamm. Wenn ihr noch was gesehen habt, Staus, Blitzer, Unfälle oder andere Störungen, meldet's gerne eben rein, am besten per WhatsApp an die Nordseewelle Hotline 04931 97 3000.
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17: Die nächste Fähre von Baltrum nach Nesmasil um 17:45.
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17: Und wir kümmern uns gleich mal um die vielleicht schönste Geschichte dieser Fußball-WM: das mögliche Wunder von Kap Verde.
20: Was?

0: 16 Uhr und gleich 47 Minuten. Olly Murs und Louisiana Johnson habt ihr gehört. Unpredictable hier in der Nordseewelle. Feierabendshow mit Dennis. Und das ist bisher auf jeden Fall die schönste Geschichte der Fußball-WM. Die Cinderella-Story von Kap Verde. Der Inselstaat im Atlantischen Ozean hat nicht mal 600.000 Einwohner und trotzdem noch kein Spiel verloren. Zwei Unentschieden gab's und das nicht irgendwie gegen Laufkundschaft oder so. Nee, gegen den Europameister Spanien und gegen den zweimaligen Weltmeister Uruguay. Kollege Uli, das Netz und die Medien feiern Kap Verde dafür ganz schön ab.
1: Ein User, der sich Invictus nennt, schreibt auf X vielen aus dem Herzen, Zitat, die blauen Haie haben sich den Respekt der gesamten Fußballwelt verdient. Das Netz ist voll mit Videos, die feiernde Fans aus Kap Verde zeigen, wie sie voller Stolz zum Beispiel Trikots tauschen und voller Respekt sich umarmen mit Fans aus Spanien oder Uruguay. Auch viral geht eine Szene, in der der 40-jährige Torwart von Kap Verde, der neue Volksheld, seine Mutter auf der Tribüne entdeckt und sie hochemotional in die Arme schließt. Die Mutter war noch nie raus aus Kap Verde, hat keinen Pass und konnte nur in die USA reisen, weil sich Außenminister Rubio eingeschaltet hat.
0: Tja, und das Verrückte ist, Kap Verde steht tatsächlich ganz kurz vor der großen Sensation. Die könnten tatsächlich heute Nacht die K.O.-Runde der WM erreichen. Ausgeschlossen ist das auf jeden Fall nicht. Die spielen nämlich um 2 Uhr gegen Saudi-Arabien und zeitgleich treffen auch Spanien und Uruguay aufeinander. Wir schauen nochmal schnell auf die Straßen. 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Vorsicht bitte in Großheide. Da läuft ein Feuerwehreinsatz in der Schlossstraße zwischen dem Edeka und dem Friedhof. Da wird der Asphalt flüssig. Am besten macht ihr da einen Bogen drum.

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17: Sonnig und heiß ist es im Nordwesten. Sonnig und heiß bleibt es im Nordwesten. Aktuell haben wir 30 Grad auf Baltrum, 31 in Horomasil, 35 Grad in Virill und in Oldenburg am Lappan. Und Spitzenreiter heute Nachmittag, Bremen-Seehausen mit 36 Grad. Der Nordseewelle 3-Tage-Trend. Morgen können auch nochmal 37 Grad sogar drin sein, im Binnenland zumindest. An der Küste, ja, wahrscheinlich eher um die 30, auf den Inseln 25 Grad um den Dreh. Sonntag dann 27 bis 33 Grad, da sind nachmittags auch ein paar Gewitter möglich. Und der Montag, der wird dann wieder durchweg freundlich. Sonne im Prinzip von morgens bis abends bei noch 22 bis 25 Grad. Es wird also wieder ein bisschen angenehmer. Das nächste Hochwasser vor Borkum ist um 21.36 Uhr.
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10: Ich bin Cornelius Dreger. Schönen guten Tag. Deutschland hat für den Juni einen neuen Hitzerekord. Wie uns ein Sprecher des Deutschen Wetterdienstes sagte, wurden unter anderem an einer Messstation in Saarbrücken vorläufig über 40 Grad gemessen. So heiß war es im Juni noch nie in Deutschland. Rekorde sind auch schon in Frankreich und Großbritannien gefallen. In Paris wurde fürs Wochenende sogar der Ausschank von Alkohol verboten, um das Gesundheitssystem nicht unnötig zu belasten. In London gab es wegen der Hitze einen historischen Rekord an Notfalleinsätzen. Die Kosten für das Megabahnprojekt Stuttgart 21 steigen weiter. Wie Bahnchefin Evelyn Paller jetzt bestätigt hat, wird mit zusätzlichen Kosten von rund 3 Milliarden Euro gerechnet. Auch der Eröffnungstermin für den Tiefbahnhof in Stuttgart wurde um 5 weitere Jahre verschoben auf 2031. Als Ursachen nannte Paller unter anderem:
18: Die Digitalisierung des Bahnknotens hat sich als deutlich anspruchsvoller erwiesen, als vor einigen Jahren absehbar war. Zweitens: Die Planungsprozesse hatten nicht immer den erforderlichen Reifegrad. Drittens, das Technikgebäude aus dem Jahr 2013 ist nicht mehr passend für den heutigen Bedarf.
10: Lebenslange Haft, so lautet das Urteil für den Attentäter vom Magdeburger Weihnachtsmarkt. Außerdem wurde die besondere Schwere der Schuld festgestellt. Der 51-Jährige war 2024 mit einem Mietwagen über den Markt gerast. 6 Menschen starben, mehr als 300 wurden verletzt. Mit schwerem Gerät und bloßen Händen suchen Retter in Venezuela weiter nach Überlebenden des schweren Doppelerdbebens. Mittlerweile sind auch erste Helfer aus dem Ausland in der Region rund um die Hauptstadt Caracas angekommen. Nach aktuellem Stand starben bei dem Beben rund 600 Menschen. Niedersachsens Ministerpräsident Lies stellt sich gegen radikale Sparpläne bei VW. Das Land werde im Aufsichtsrat keiner Lösung zustimmen, die auf Werksschließungen setzt oder die bewährte Mitbestimmung in Frage stellt, so Lies. VW will laut Manager-Magazin 100.000 Stellen streichen und 4 Werke schließen, darunter die Werke in Hannover und Emden. Bei der WM richtet sich der Blick fürs deutsche Team nach der Pleite gegen Ecuador schon aufs nächste Spiel. Wegen des komplizierten Vergleichs der Gruppendritten kommen fürs Sechzehntelfinale am Montag jetzt noch 3 Gegner in Frage: Schottland, Paraguay und Schweden. 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
17: 17 Uhr und 2 Minuten, besser ankommen mit dem besten Verkehrsservice. A1 Richtung Hamburg zwischen dem Dreieck Stur und Bremen-Arsten 4 Kilometer Stau, 25 Minuten mehr. A1 Richtung Osnabrück zwischen Opusen, Bremen-Mahndorf und Arsten 4 Kilometer Stau, hier kommt eine Viertelstunde dazu. A27 Bremen nach Bremerhaven zwischen Hagen und Stotel und auch zwischen Bremerhaven Süd und Wulsdorf jeweils 1 Kilometer Stau und 10 Minuten obendrauf. Die 28 in Richtung Leer zwischen Harentor und dem Dreieck Oldenburg-West, da gab es einen Unfall, hier ist aktuell ein Fahrstreifen gesperrt. Vorsicht auf der A29 Richtung Wilhelmshaven, ein kaputtes Fahrzeug auf dem Standstreifen zwischen Oldenburghafen und Ohmstede. Und in Großheide läuft ein Feuerwehreinsatz in der Schlossstraße zwischen dem Edeka und dem Friedhof. Da wird der Asphalt durch die Hitze flüssig. Am besten macht ihr da einen Bogen drum.
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17: Teure Fotos gibt's in Hilmersum in der Petkummer Straße, in Holtrop in der Rindelmeerstraße, zwischen Kaihauserfeld und Jeddelo im Birkenweg, in Oldenburg im Fahlenhorst und in Viktorbur auf dem Schuldamm. Wenn ihr noch mehr gesehen habt, Staus, Blitzer, Unfälle oder andere Störungen, meldet's gerne eben rein, am besten per WhatsApp. Die Nordseewelle Hotline ist die 04931973000.
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17: Die nächste Fähre von Norderney nach Norddeich um 17:45.
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17: Ich wünsche euch einen schönen Tag der Kälte.
19: Ja, hast denn du die Pfanne Eis?
17: Nee, ist wirklich so. Heute ist der internationale Tag der Kälte und deshalb holen wir uns gleich mal ein paar coole Funfacts aus der Kältekammer gegen 16:45 hier bei Nordseewelle.

10 nach 5, kurze Info aus der Nordseewelle Verkehrszentrale. Der Wesertunnel auf der B437 Rodenkirchen nach Stotel, der ist aktuell gesperrt. Da steht ein kaputtes Fahrzeug.

0: 17 Uhr und 16 Minuten. Everything but the girl. Missing hier in der Nordseewelle Feierabendshow mit Dennis. Und ja, so richtig abkühlen wird es auch heute Abend nicht. Und das ausgerechnet am internationalen Tag der Kälte. Kein Scherz. Der wird heute wirklich von der Kältebranche gefeiert. Passend zum Geburtstag des britischen Physikers Lord Kelvin, dem Namensgeber der absoluten Temperaturskala. Meine Kollegin Tanja hat sich deshalb mal 5 coole Fakten von den Kälteprofis des Spitzenverbands der Tiefkühlwirtschaft geben lassen. Und ganz ehrlich, Tanja, bei dieser Affenhitze ist der Gedanke an eine Tiefkühlkammer ja schon wirklich sehr verlockend.
1: Absolut. Aber ganz so easy ist die Arbeit in den minus 25 Grad kalten Tiefkühlhäusern nicht. Maximal 2 Stunden dürfen sich Beschäftigte da aufhalten. Danach müssen sie für eine Viertelstunde nach draußen zum Aufwärmen. Dann, was zur Statistik, durchschnittlich 28 Fischstäbchen und 15 Tiefkühlpizzen verspeist jeder hierzulande im Jahr. Und es gibt sogar Tiefkühlware für Hunde, Frostfleisch. Das soll gesünder sein als Dosenfutter. Dank Schockfrostung braucht es generell keine Konservierungsstoffe und Vitamine und Mineralien bleiben erhalten. Die Idee, Lebensmittelschock zu frosten, kam einem Amerikaner vor mehr als 100 Jahren, übrigens bei einer Expedition in die Arktis.
0: Ja, da wäre ich jetzt auch gerne.

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14: Die Sonne brennt ordentlich. Wir haben 31 Grad auf Norderney und in Cuxhaven an der Kugelbake. 34 Grad sind es in Rechtsobweg und in Heidmühle. 36 Grad sogar. In Jeddelow, der Nordseewelle 3-Tage-Trend. Morgen 37 Grad im Binnenland maximal. An der Küste sind so um die 30, auf den Inseln wahrscheinlich eher 25. Sonntag dann 27 bis 33 Grad, da sind nachmittags ein paar Gewitter drin. Und der Montag wird durchweg freundlich bei 22 bis 25 Grad. Das nächste Hochwasser vor Baltrum ist um 21.56 Uhr.
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15: Ich bin Eileen Schallhorn. Schönen guten Tag.
16: Nach der Attacke auf einen 20-Jährigen am vergangenen Montag in einer Wohnung in Aurich sitzen zwei 18- und 21-Jährige in Untersuchungshaft. Die Männer sollen aus dem persönlichen Umfeld des Opfers kommen. Der 20-Jährige war mit lebensgefährlichen Verletzungen gefunden worden. Nach einer Not-OP befindet er sich nun auf dem Weg der Besserung, heißt es. Die Ermittlungen zu Motiv und Tathergang dauern an. Das sind Pläne mit echter Sprengkraft. Bei VW stehen offenbar 100.000 Jobs auf der Streichliste, doppelt so viele wie bisher angekündigt. Das berichtet das Manager-Magazin. Demnach könnten mittelfristig in Deutschland auch die VW-Standorte in Emden, Hannover und Zwickau sowie das Audi-Werk Neckarsulm geschlossen werden. Wer in Bremen einen Führerschein beantragt bzw. die Prüfung machen will, der wartet aktuell zwischen 6 und 8 Wochen. Zu Jahresbeginn waren die Wartezeiten deutlich länger, bei 3 bis 4 Monaten, weil sich über 1.500 Verfahren angehäuft hatten. Für die Verkürzung haben Mitarbeiter nach Angaben des Rathauses viele Überstunden gemacht. Bei so großer Hitze wie aktuell dürfen lange Tiertransporte in Niedersachsen gestoppt werden. Das gilt ab 30 Grad für den Transport von Rindern, Schafen, Ziegen und Schweinen, bei denen es keine aktive Kühlung gibt. Das hat das Agrarministerium mitgeteilt. Die Veterinärämter wurden bereits im April darüber informiert. 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
14: Besser ankommen mit dem besten Verkehrsservice um 17.32 Uhr. A1 Richtung Hamburg zwischen dem Dreieck Stur und Bremen-Arsten, 3 Kilometer Stau. Hier kommt eine Viertelstunde dazu. Viertelstunde mehr auch in der Gegenrichtung. A1 Richtung Osnabrück zwischen Opposen, Bremen-Mahndorf und Arsten, ebenfalls 3 Kilometer Stau. Die A29 Wilhelmshaven-Oldenburg wird gleich ab 6 zwischen Zetel und Varel-Bockhorn gesperrt. Grund dafür sind Bauarbeiten, die dauern das ganze Wochenende. Umfahrt das bitte über die U25 und die U10. B437 Rodenkirchen nach Stotel, der Wesertunnel ist gesperrt. Da steht ein kaputtes Fahrzeug. Und in Großheide läuft ein Feuerwehreinsatz in der Schlossstraße zwischen dem Edeka und dem Friedhof. Da wird der Asphalt durch die Hitze flüssig. Am besten macht ihr da einen Bogen drum.
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14: Blitzer stehen in Hilmersum in der Petkommer Straße, in Holtrop in der Rindelmeerstraße, zwischen Kaihauser Feld und Jeddelo im Birkenweg, in Oldenburg im Fahlenhorst und in Viktorbur auf dem Schuldamm. Solltet ihr noch was gesehen haben, dann könnt ihr das natürlich gerne melden. Am besten per WhatsApp an die Nordseewelle Hotline 04931 97 3000.
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14: Die nächste Überfahrt von Wangerooge nach Halesiel um 18.30 Uhr.
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14: Das Wochenende vom 17. bis 19. Juli. Also mein Tipp, das solltet ihr euch wirklich frei halten. Beim Downtown Festival auf Wangerooge wird es nämlich richtig heiß hergehen, ganz unabhängig vom Wetter. Ihr könnt euch unter anderem auf Afrob und Ferris MC freuen. Und auf was noch, das verrate ich euch nach Musik. Unter anderem von Justin Timberlake, Taylor Swift. Und das hier ist Jennifer Rush. Macht euch einen schönen Feierabend mit uns.

0: Ich sag mal so, ist vielleicht ganz gut, dass dieses Festival nicht an diesem Wochenende stattfindet, sondern erst Mitte Juli. Vielleicht sind die Temperaturen da ein bisschen angenehmer. Hier ist die Nordseewelle Feierabendshow mit Dennis und die Rede ist vom Downtown Festival auf Wangerooge. Da sollte musiktechnisch tatsächlich für alle was dabei sein. Veranstalter Radek.
1: Also ganz gemischte, von Reggae bis Hip-Hop, Pop, Afro, Latino, Shanti, Cover, Swing, also alles, was möglich ist. Viele Leute erstmal denken, das ist ganz viel mit Reggae-Festival. Klar, Reggae ist meine Leidenschaft, meine Liebe, mein One Love Forever. Aber im Grunde genommen möchte ich auch für die ganze Publikum was zeigen, was ich da irgendwie auf die Beine mit meinem wunderbaren Menschen gestellt habe.

0: länger und dieses Jahr gibt es tatsächlich auch ein ganz großes Highlight beim Downtown.
1: Dieses Mal habe ich einfach auch einen Traum von mir verwirklicht, dass ich einfach den Afrop und Ferris MC geholt habe. Also ich bin mit deren Musik groß geworden und wollte ich immer die irgendwann in meinem Leben live zu sehen. Und plötzlich auf Instagram habe ich gesehen, dass die einfach reaktivieren sich ein bisschen und dann habe ich den angeschrieben. Und ja, hat geklappt.
0: Das Downtown Festival auf Wangerooge vom 17. bis 19. Juli findet das statt. Ihr solltet unbedingt dabei sein. Tickets gibt's online.

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11: Sonnig und heiß geht's rein ins Wochenende. Wir haben aktuell 28 Grad auf Wangerooge am Flugplatz. 32 sind's in Dornumersiel. 34 Grad in Hamburg-St. Georg. 35 in Varel und sogar 36 in Oldenburg-Rosenbusch. Der Nordseewelle 3-Tage-Trend. Morgen im Binnenland bis 37. An der Küste eher so um die 30. Auf den Inseln wahrscheinlich so 25 Grad. Sonntag dann 27 bis 33 Grad. Also nachmittags ein paar Gewitter drin. Und der Montag wird durchweg freundlich bei 22 bis 25 Grad. Das nächste Hochwasser vor Spiekeroog um 22.56 Uhr.
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12: Ich bin Cornelius Dreger. Schönen guten Abend. So heiß ist es in einem Juni in Deutschland noch nie gewesen. Der Hitzerekord ist jetzt geknackt worden. Unter anderem in Saarbrücken hat der Deutsche Wetterdienst vorläufig über 40 Grad gemessen, sagte uns ein Sprecher. Der bisherige Juni-Rekord lag 2019 bei 39,6 Grad. Der DWD warnt heute im ganzen Land vor teils extremer Hitze. Im Westen des Landes haben einige Regionen schon über eine Woche mit den besonders hohen Temperaturen zu kämpfen. Bei der Lufthansa drohen Flugstreichungen. Nach Spiegel-Infos hat Lufthansa-Chef Spohr seine Belegschaft wegen der weltweiten Kerosinknappheit auf harte Notfallpläne eingestimmt. Im Ernstfall müssen ab Juli, vielleicht aber auch erst im Winter, bis zu 40 Maschinen am Boden bleiben. In Deutschland soll es bei der Sanierung von Straßen, Brücken und Schienen schneller gehen. Der Bundestag hat heute ein Gesetz verabschiedet, mit dem vor allem große Bauprojekte deutlich zügiger über die Bühne gehen können, auch durch Digitalisierung. Verkehrsminister Patrick Schnieder sagt bei NTV:
13: Bei vielen Projekten dauert es Jahre oder Jahrzehnte, bis wir Baurecht haben und bis man dann wirklich loslegen kann. Das werden wir jetzt ändern mit dem Infrastruktur-Zukunftsgesetz. Wir werden Planungs- und Genehmigungsprozesse vereinfachen. Und da wird es um Einsparungen nicht von Wochen und Monaten gehen, sondern Verfahren werden sie um Jahre verkürzen.
12: Nach dem Gifttod einer Hamburger Familie im Türkei-Urlaub müssen mehrere Angeklagte lange hinter Gitter. Unter anderem wurden die Hotelbesitzer zu gut 13 und der Inhaber der Schädlingsbekämpfungsfirma zu 18 Jahren Haft verurteilt. Die vierköpfige Familie starb letzten November an einer Vergiftung mit Insektiziden in einem Istanbuler Hotel. In Bremen hat ein Unbekannter zwei Menschen getötet. Ein erstochener Mann wurde auf der Straße und eine tote Frau im Keller eines Mehrfamilienhauses gefunden. Eine Mordkommission hat jetzt die Ermittlungen zu den Umständen aufgenommen. Der Täter ist auf der Flucht, die Polizei geht aber nicht davon aus, dass weitere Menschen in Gefahr sind. Langsam aber sicher füllt sich bei der Fußball-WM der Spielplan für die erste K.O.-Runde. 4 von 16 Partien sind komplett. Zum Auftakt spielt übermorgen Südafrika gegen Kanada. Für das Spiel der Deutschen am Montag sind jetzt nur noch 3 Gegner möglich: Schottland, Paraguay und Schweden. 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
11: Besser ankommen mit dem besten Verkehrsservice um 6:03. A1 Richtung Hamburg zwischen Bremen-Brinkum und Asten 2 Kilometer Stau, 10 Minuten mehr. Das gleiche in Grün in der Gegenrichtung. A1 Richtung Osnabrück. 2 Kilometer Stau zwischen Opposen-Bremen-Marndorf und Asten, auch hier etwa 10 Minuten dazu. Die A29 Wilhelmshaven-Oldenburg wird in diesen Minuten zwischen Zetel und Varel-Bockhorn gesperrt. Grund dafür sind Bauarbeiten, die dauern das ganze Wochenende. Umfahrt das bitte über die U25 und die U10. Und in Großheide läuft ein Feuerwehreinsatz in der Schlossstraße zwischen dem Edeka und dem Friedhof. Da wird der Asphalt durch die Hitze flüssig. Am besten macht ihr da einen Bogen drum.
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11: In Hilmersum, in der Petkommer Straße, in Holtrop, in der Rindelmeerstraße, zwischen Kaihauser Feld und Jeddelo, im Birkenweg, in Oldenburg im Fahlenhorst und in Viktorbur auf dem Schuldamm.
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11: Rita Ora bringt uns Joy und ich wünsche euch einen sonnigen Start ins Wochenende.

0: Adam Lambert ist das hier in der Nordseewelle Feierabendshow mit Dennis. Und leider mussten wir gestern Abend bei der Fußball-WM feststellen, der Zug hat offenbar doch eine Bremse. Deutschland hat zum ersten, ja und hoffentlich auch zum letzten Mal bei dieser Weltmeisterschaft verloren. Der guten Stimmung tut das aber keinen Abbruch. WM-Reporter Thomas Bremser, Musik spielt dabei eine wichtige Rolle.
1: Musik ist ein großes Thema, auch bei TV-Experten wie Jürgen Klopp bei Magenta TV.
2: Oben gute Laune, unten gute Laune, vorne gute Laune, hinten gute Laune.
3: Das muss reichen. Also.
1: Für die beste Laune sorgen hier vermutlich die Schotten. Die singen eigentlich überall, im Stadion, auf den Straßen und in Pubs. Da ist das Ergebnis eigentlich egal. Holländer hüpfen hier natürlich von links nach rechts, gern auch schon morgens um 9, wie in Houston. Und die Norweger, die setzen sich auf den Boden und rudern gern zu Tausenden auf dem Times Square in New York. Ja, das Ruderboot ohne Bremse, vielleicht trifft es irgendwann auf den deutschen Zug und wer bremst, verliert.
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2: Es bleibt auch heute Abend weiter sonnig und heiß im Nordwesten. Wir haben aktuell 29 Grad auf Borkum, 30 sind es in Schillig und 35 sogar noch in Münkebo, in Tange und in Bremen-Lehe. Der Nordseewelle 3-Tage-Trend, morgen bis zu 37 Grad im Binnenland, an der Küste um die 30, auf den Inseln eher so 25. Sonntag dann 27 bis 33 Grad, da sind nachmittags ein paar Gewitter drin und der Montag wird wieder durchweg freundlich, dann noch bei etwas angenehmeren 22 bis 25 Grad. Das nächste Hochwasser von Norddeich um 21.53 Uhr.
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2: Besser ankommen mit dem besten Verkehrsservice an diesem Freitagabend. Der staut sich noch in beiden Richtungen auf der A1 an der Baustelle bei Bremen-Asten. Und in Großheide, da läuft ein Feuerwehreinsatz in der Schlossstraße zwischen dem Edeka und dem Friedhof. Da wird der Asphalt durch die Hitze flüssig. Am besten macht ihr da einen Bogen drum.
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2: In Hilmersum, in der Petkummer Straße. In Holtrop steht einer, in der Rindelmeerstraße. Blitzer auch zwischen Kaihauser Feld und Jeddeloh im Birkenweg. In Oldenburg wird geblitzt, im Fahlenhorst. Und in Viktorburg noch einer, hier auf dem Schuldamm. Ich wünsche euch einen schönen Start ins Wochenende. Mein Name ist Dennis, ihr hört die Nordseewelle Feierabendshow am Freitagabend. Und das ist Mr. Know-It-All für euch. Ihr hört Teddy Swims hier bei Nordseewelle.

Schön, dass ihr mit dabei seid. Hier ist die Nordseewelle Feierabendshow mit Dennis. Und vor genau 30 Jahren hat ein Song die Musikwelt verändert. Ach was, eigentlich war es schon dieses Intro hier. Ich frage mich bis heute, was ist eigentlich ein Sigge-Sig-Ah? Aber gut, vor genau 30 Jahren sind die Spice Girls auf jeden Fall mit Wannabe auf der Bildfläche erschienen. Und von uns gibt's deshalb schnell ein bisschen Spice Girls Angeberwissen. Ursprünglich hießen die Spice Girls noch Touch. Neben Victoria, Mel C, Mel B und Gary war da auch noch eine gewisse Michelle Stevenson dabei. Erst als die durch Emma ersetzt wurde, kamen die Spice Girls zu ihrem Namen. Die Spice Girls waren nicht nur in der Musik eine Marke, auch eine Pizza wurde nach ihnen benannt und 2007 wurde ein Jumbojet der Virgin Atlantic Flotte auf den Namen Spice One getauft.

Wenn die Band live auftreten musste, wurde Victoria Beckhams Mikro gerne mal ausgeschaltet. Aus Gründen wahrscheinlich. Posh nimmt das Ganze aber mit Humor. In einem Interview sagte sie mal, dass sie zum Glück High Heels getragen hätte. Da habe sie einfach ein bisschen herumhüpfen können und sei damit ganz gut durchgekommen. Nazi.

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8: Ich bin Cornelius Dreger. Schönen guten Abend. 41,3 Grad. Mit dieser Temperatur hat Deutschland den heißesten Tag aller Zeiten erlebt. Der Deutsche Wetterdienst hat den Spitzenwert in Saarbrücken gemessen. Fabian Hoffmann berichtet.
9: Der bisherige Spitzenwert ist aus dem Jahr 2019. Damals wurden in Duisburg 41,2 Grad gemessen und das Ende Juli. Der neue Rekord könnte nur von kurzer Dauer sein. Jetzt am Wochenende rechnet der Wetterdienst damit, dass lokal auch 42 Grad möglich sind und warnt im ganzen Land vor teils extremer Hitze. Ähnlich sieht es bei unseren europäischen Nachbarn aus. Auch in Teilen Großbritanniens gilt Alarmstufe Rot. In Paris wurde fürs Wochenende sogar der Ausschank von Alkohol verboten, um das Gesundheitssystem nicht unnötig zu belasten.
8: In Venezuela werden nach dem schweren Doppelerdbeben über 50.000 Menschen vermisst. Rund 600 wurden bereits tot geborgen. Retter suchen mit schwerem Gerät und bloßen Händen weiter nach Überlebenden. Nach der Katastrophe am Mittwoch wird es so langsam ein Rennen gegen die Zeit. Bei der Lufthansa drohen Flugstreichungen. Hintergrund ist die weltweite Kerosinknappheit, die wohl problematischer ist als zunächst gedacht. Nach Spiegel-Infos hat Lufthansa-Konzernchef Spohr seine Belegschaft intern auf harte Notfallpläne eingestimmt. An immer mehr Flughäfen droht demnach Kerosinknappheit. Zwei Krisenpakete hat der Vorstand vorbereitet. Im Ernstfall müssen ab Juli, vielleicht aber auch erst im Winter, bis zu 40 Maschinen am Boden bleiben. Zuerst die ältesten Spritschlucker. In Bremen hat ein Unbekannter zwei Menschen getötet. Ein erstochener Mann wurde auf der Straße und eine tote Frau im Keller eines Mehrfamilienhauses gefunden. Eine Mordkommission hat jetzt die Ermittlungen zu den Umständen aufgenommen. Der Täter ist auf der Flucht, die Polizei geht aber nicht davon aus, dass weitere Menschen in Gefahr sind. Langsam aber sicher füllt sich bei der Fußball-WM der Spielplan für die erste K.O.-Runde. 4 von 16 Partien sind komplett. Zum Auftakt spielt übermorgen Südafrika gegen Kanada. Für das Spiel der Deutschen am Montag sind jetzt nur noch 3 Gegner möglich: Schottland, Paraguay und Schweden. 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
1: Ich bin Cornelius Dreger. Schönen guten Abend. Deutschland hat einen neuen Hitzerekord. An einer Messstation in Saarbrücken hat der Deutsche Wetterdienst vorläufig 41,3 Grad gemessen. So heiß war es noch nie seit Beginn der Aufzeichnungen. Rekorde sind auch schon in Frankreich und Großbritannien gefallen. In Paris wurde fürs Wochenende sogar der Ausschank von Alkohol verboten, um das Gesundheitssystem nicht unnötig zu belasten. In London gab es wegen der Hitze einen historischen Rekord an Notfalleinsätzen. Es wird zum Rennen gegen die Zeit. Retter in Venezuela suchen fieberhaft weiter nach Überlebenden des schweren Doppelerdbebens. Über 50.000 Menschen werden noch vermisst, über 900 wurden tot geborgen. Mittlerweile sind erste Helfer aus dem Ausland in der Region um die Hauptstadt Caracas angekommen. Auch die Bundeswehr bringt Einsatzkräfte und Hilfsgüter nach Venezuela. Verteidigungsminister Boris Pistorius sagte:
2: Wir wollen sicherstellen, dass Material, Personal auch vom THW so schnell wie möglich vor Ort ist. Es geht darum, Menschen zu helfen, die in größter Not sind, und Menschen zu retten, die noch nicht gefunden wurden.
1: Bei der Lufthansa drohen Flugstreichungen. Nach Spiegelinfos hat Lufthansa-Chef Spohr seine Belegschaft wegen der weltweiten Kerosinknappheit auf harte Notfallpläne eingestimmt. Im Ernstfall müssen ab Juli, vielleicht aber auch erst im Winter, bis zu 40 Maschinen am Boden bleiben. Nach dem Gifttod einer Hamburger Familie im Türkei-Urlaub müssen mehrere Angeklagte lange hinter Gitter. Unter anderem wurden die Hotelbesitzer zu gut 13 und der Inhaber der Schädlingsbekämpfungsfirma zu 18 Jahren Haft verurteilt. Die vierköpfige Familie starb letzten November an einer Vergiftung mit Insektiziden in einem Istanbuler Hotel. Niedersachsens Ministerpräsident Lies stellt sich gegen radikale Sparpläne bei VW. Das Land werde im Aufsichtsrat keiner Lösung zustimmen, die auf Werksschließungen setzt oder die bewährte Mitbestimmung in Frage stellt, so Lies. VW will laut Manager-Magazin 100.000 Stellen streichen und vier Werke schließen, darunter die Werke in Hannover und Emden. Bei der WM richtet sich der Blick fürs deutsche Team nach der Pleite gegen Ecuador schon aufs nächste Spiel. Wegen des komplizierten Vergleichs der Gruppendritten kommen fürs 16. Finale am Montag jetzt noch drei Gegner in Frage: Schottland, Paraguay und Schweden. 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
1: Ich bin Lisa Schwarzkopf. Schönen guten Abend. So heiß ist es in Deutschland noch nie gewesen. Der Allzeit-Hitzerekord wurde geknackt. In Saarbrücken hat der Deutsche Wetterdienst 41,3 Grad gemessen. Der bisherige Spitzenwert war aus dem Jahr 2019 mit 41,2 Grad. Den ganzen Tag über hatte der DWD im ganzen Land vor teils extremer Hitze gewarnt. Und die sorgt unter anderem auch auf den Autobahnen für Probleme. Auf mehreren Strecken ist die Fahrbahn aufgebrochen. Solche Blow-ups können sehr gefährlich werden. In Deutschland soll es bei der Sanierung von Straßen, Brücken und Schienen schneller gehen. Ein entsprechendes Gesetz hat der Bundestag jetzt verabschiedet. Es soll Planungen und Genehmigungen beschleunigen, vor allem bei Verkehrs- und Energieprojekten. Umweltverbände befürchten Einbußen beim Naturschutz. Der Attentäter vom Magdeburger Weihnachtsmarkt muss lebenslang hinter Gitter. Das hat das Magdeburger Landgericht entschieden. Die Richter stellten auch die besondere Schwere der Schuld fest, Selas Quering.
2: Ja, das wird wichtig, wenn es darum geht, wann der heute 51-jährige Verurteilte zum ersten Mal beantragen kann, aus der normalen Haft entlassen zu werden. Nach 15 Jahren wird das dann noch nichts. Außerdem hat das Gericht angeordnet, nochmal zu prüfen, ob der Mann anschließend in die Sicherungsverwahrung gehen soll. Nebenkläger und viele Angehörige hatten gehofft, dass die von vornherein verhängt wird. Bei der Todesfahrt wurden vor 1,5 Jahren 6 Menschen getötet, mehr als 300 verletzt.
1: In Venezuela werden nach dem schweren Doppelerdbeben über 50.000 Menschen vermisst. Über 900 wurden bereits tot geborgen. Retter suchen mit schwerem Gerät und bloßen Händen weiter nach Überlebenden. Nach der Katastrophe am Mittwoch wird es so langsam ein Rennen gegen die Zeit. Langsam aber sicher füllt sich bei der Fußball-WM der Spielplan für die erste K.O.-Runde. 4 von 16 Partien sind komplett. Zum Auftakt spielt übermorgen Südafrika gegen Kanada. Für das Spiel der Deutschen am Montag sind jetzt nur noch 3 Gegner möglich: Schottland, Paraguay und Schweden. 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
1: Ich bin Lisa Schwarzkopf. Schönen guten Abend. 41,3 Grad. Mit dieser Temperatur hat Deutschland den heißesten Tag aller Zeiten erlebt. Der Deutsche Wetterdienst hat den Spitzenwert in Saarbrücken gemessen. Fabian Hoffmann berichtet.
2: Der bisherige Spitzenwert ist aus dem Jahr 2019. Damals wurden in Duisburg 41,2 Grad gemessen und das Ende Juli. Der neue Rekord könnte nur von kurzer Dauer sein. Jetzt am Wochenende rechnet der Wetterdienst damit, dass lokal auch 42 Grad möglich sind und warnt im ganzen Land vor teils extremer Hitze. Ähnlich sieht es bei unseren europäischen Nachbarn aus. Auch in Teilen Großbritanniens gilt Alarmstufe Rot. In Paris wurde fürs Wochenende sogar der Ausschank von Alkohol verboten, um das Gesundheitssystem nicht unnötig zu belasten.
1: Stuttgart 21 wird nicht nur noch später fertig, sondern auch noch deutlich teurer. Die Deutsche Bahn rechnet mit zusätzlichen Kosten von 3 Milliarden Euro für den Tiefbahnhof. Insgesamt sind es damit fast 15 Milliarden. Außerdem wird die Eröffnung von Ende des Jahres auf 2031 verschoben. Die EU will Männern aus der Ukraine im wehrfähigen Alter künftig keinen Schutz mehr gewähren. Damit reagiert die Kommission auf eine direkte Bitte aus Kiew. Für alle anderen Geflüchteten soll der Schutzstatus bis März 2028 verlängert werden. Langsam aber sicher füllt sich bei der Fußball-WM der Spielplan fürs Sechzehntelfinale. Das XXL-Turnier und die viele Rechnerei bereitet dem ein oder anderen Land aber auch Kopfzerbrechen. Finn Riebesell-Freund lebt fast zusammen.
3: Erst 4 von 16 Partien sind komplett. Den Auftakt machen übermorgen Kanada und Südafrika. Beide haben es zum ersten Mal aus der Gruppe geschafft. Kurios, obwohl die USA schon Gruppensieger und Bosnien-Herzegowina schon vorgestern durch war, ist jetzt erst klar, dass sie aufeinandertreffen. Hintergrund ist der komplizierte Vergleich der Gruppendritten. Noch offen ist, auf wen die Deutschen am Montag treffen. Mittlerweile sind nur noch 3 Gegner möglich: Schottland, Paraguay und Schweden.
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1: Ich bin Lisa Schwarzkopf. Schönen guten Abend. So heiß ist es in Deutschland noch nie gewesen. Der Allzeit-Hitzerekord wurde geknackt. In Saarbrücken hat der Deutsche Wetterdienst 41,3 Grad gemessen. Der bisherige Spitzenwert war aus dem Jahr 2019 mit 41,2 Grad. Den ganzen Tag über hatte der DWD im ganzen Land vor teils extremer Hitze gewarnt. Und die sorgt unter anderem auch auf den Autobahnen für Probleme. Auf mehreren Strecken ist die Fahrbahn aufgebrochen. Solche Blow-ups können sehr gefährlich werden. In Deutschland soll es bei der Sanierung von Straßen, Brücken und Schienen schneller gehen. Der Bundestag hat ein Gesetz verabschiedet, mit dem vor allem große Bauprojekte deutlich zügiger über die Bühne gehen können, auch durch Digitalisierung. Verkehrsminister Patrick Schnieder sagt bei NTV:
2: Bei vielen Projekten dauert es Jahre oder Jahrzehnte, bis wir Baurecht haben und bis man dann wirklich loslegen kann. Das werden wir jetzt ändern mit dem Infrastruktur-Zukunftsgesetz. Wir werden Planungs- und Genehmigungsprozesse vereinfachen. Und da wird es um Einsparungen nicht von Wochen und Monaten gehen, sondern Verfahren werden sie um Jahre verkürzen.
1: Lebenslange Haft, so lautet das Urteil für den Attentäter vom Magdeburger Weihnachtsmarkt. Außerdem wurde die besondere Schwere der Schuld festgestellt. Der 51-Jährige war 2024 mit einem Mietwagen über den Markt gerast. 6 Menschen starben, mehr als 300 wurden verletzt. Die Suche nach Überlebenden des schweren Doppelerdbebens in Venezuela wird so langsam ein Rennen gegen die Zeit. Über 50.000 Menschen werden vermisst, über 900 wurden tot geborgen. Mittlerweile sind auch erste Helfer aus dem Ausland in der Region um die Hauptstadt Caracas angekommen. Frankreich zieht als Gruppensieger mit viel Rückenwind in die K.O.-Runde der Fußball-WM ein. Die Equipe Tricolore hat sich mit einem regelrechten Offensivfeuerwerk gegen Norwegen mit 4:1 durchgesetzt. Außerdem hat der Senegal den Irak mit 5:0 abgefertigt und damit noch eine Chance auf 16. Finale. 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
1: Ich bin Lisa Schwarzkopf. 41,3 Grad. Mit dieser Temperatur hat Deutschland den heißesten Tag aller Zeiten erlebt. Der Deutsche Wetterdienst hat den Spitzenwert in Saarbrücken gemessen. Fabian Hoffmann berichtet.
2: Der bisherige Spitzenwert ist aus dem Jahr 2019. Damals wurden in Duisburg 41,2 Grad gemessen und das Ende Juli. Der neue Rekord könnte nur von kurzer Dauer sein. Jetzt am Wochenende rechnet der Wetterdienst damit, dass lokal auch 42 Grad möglich sind und warnt im ganzen Land vor teils extremer Hitze. Ähnlich sieht's bei unseren europäischen Nachbarn aus. Auch in Teilen Großbritanniens gilt Alarmstufe Rot. In Paris wurde fürs Wochenende sogar der Ausschank von Alkohol verboten, um das Gesundheitssystem nicht unnötig zu belasten.
1: Die Kosten für das Megabahnprojekt Stuttgart 21 steigen weiter. Wie Bahnchefin Evelyn Paller jetzt bestätigt hat, wird mit zusätzlichen Kosten von rund 3 Milliarden Euro gerechnet. Auch der Eröffnungstermin für den Tiefbahnhof in Stuttgart wurde um 5 weitere Jahre verschoben auf 2031. Als Ursachen nannte Paller unter anderem:
3: Die Digitalisierung des Bahnknotens hat sich als deutlich anspruchsvoller erwiesen, als vor einigen Jahren absehbar war. Zweitens: Die Planungsprozesse hatten nicht immer den erforderlichen Reifegrad. Drittens, das Technikgebäude aus dem Jahr 2013 ist nicht mehr passend für den heutigen Bedarf.
1: Nach dem Gifttod einer Hamburger Familie im Türkei-Urlaub müssen mehrere Angeklagte lange hinter Gitter. Unter anderem wurden der Hotelbesitzer zu gut 13 und der Inhaber der Schädlingsbekämpfungsfirma zu 18 Jahren Haft verurteilt. Die vierköpfige Familie starb letzten November an einer Vergiftung mit Insektiziden in einem Istanbuler Hotel. Gruppensieg für Frankreichs Nationalmannschaft bei der Fußball-WM. In ihrem letzten Vorrundenspiel in Boston haben die Les Bleus Norwegen mit einem starken 4:1 geschlagen. Für beide Mannschaften geht's in der K.O.-Runde weiter. Auch der Senegal kann sich noch Hoffnungen auf den Einzug machen. Endstand gegen den Irak 5:0. 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
1: Ich bin Lisa Schwarzkopf. Deutschland hat einen neuen Hitzerekord. An einer Messstation in Saarbrücken hat der Deutsche Wetterdienst 41,3 Grad gemessen. So heiß war es noch nie seit Beginn der Aufzeichnungen. Rekorde sind auch schon in Frankreich und Großbritannien gefallen. In Paris wurde fürs Wochenende sogar der Ausschank von Alkohol verboten, um das Gesundheitssystem nicht unnötig zu belasten. In London gab es wegen der Hitze einen historischen Rekord an Notfalleinsätzen. Große Baustellen sollen in Deutschland künftig schneller fertig werden. Der Bundestag hat dafür jetzt grünes Licht gegeben. Vor allem Straßen- und Schienenprojekte sollen zügiger geplant und genehmigt werden. Umweltverbände warnen allerdings vor Nachteilen für den Naturschutz. Der Attentäter vom Magdeburger Weihnachtsmarkt kommt wahrscheinlich